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12: Am Mikrofon begrüßt sie Lara. Vom 4. bis zum 10. Mai steht alles im Zeichen der Woche der Fake News. Ziel dieser Aktionswoche ist es, auf die wachsende Verbreitung von Falschinformationen aufmerksam zu machen und die Medienkompetenz in der Gesellschaft zu stärken. In Zeiten sozialer Medien verbreiten sich Nachrichten schneller denn je. Leider gilt das auch für Fake News. Oft reichen schon wenige Klicks, um irreführende oder komplett erfundene Inhalte tausendfach zu teilen. Die Folgen können gravierend sein, von falschen Gesundheitsinformationen bis hin zur gezielten Manipulation politischer Meinungen. Ein wichtiger Bestandteil ist auch die Förderung vom kritischen Denken. Nutzerinnen und Nutzer sollen ermutigt werden, Inhalte nicht sofort zu glauben oder weiterzuleiten, sondern zunächst zu hinterfragen und zu überprüfen. Die Woche der Fake News macht deutlich, jeder Einzelne trägt Verantwortung für den Umgang mit Informationen. Wer bewusst konsumiert, prüft und teilt, kann dazu beitragen, die Verbreitung von Falschmeldungen einzudämmen. Bleiben Sie immer auf der Hut und warnen auch andere vor Fake News und deren Folgen. Weiter geht es in dieser Woche mit den Südharzer Schultheatertagen vom 5. bis 6. Mai, hier von unserem Theater in Nordhausen jeweils um 9 Uhr im Jugendclubhaus. Die 32. Südharzer Schultheatertage laden erneut Theatergruppen aller Altersstufen und Schulformen ein, ihre Arbeiten zu präsentieren, unabhängig davon, ob es sich um fertige Inszenierungen

0: Inszenierungen, Szenencollagen oder Arbeitsstände handelt. Die Teilnehmenden erhalten die Möglichkeit, ihre Projekte in einem professionellen Rahmen am Theater Nordhausen vorzustellen und werden dabei von erfahrenen Mitarbeitern unterstützt. Theaterpädagoginnen und Theaterpädagogen begleiten die Veranstaltung, bieten Nachgespräche zur Reflexion der Aufführungen an und geben fachliche Impulse für die Weiterarbeit. Ergänzend sorgen Workshops für zusätzliche künstlerische Anregungen. Zudem wird auf ein Coaching-Angebot hingewiesen, das weiterführende Unterstützung bietet. Vielleicht ist das genau das Richtige für die Schulkids, die davon schon immer mal geträumt haben. Traut euch ruhig, denn wie gesagt, Hilfe ist immer dabei im Jugendclubhaus um 9 Uhr am 5. bis 6. Mai. Und ein ganz, ganz wichtiger Tag ist ja diese Woche auch noch. Am 10. Mai feiern wir nämlich den Muttertag. Der Muttertag ist ein besonderer Anlass, um die Rolle von Müttern und Bezugspersonen wertzuschätzen. Wichtig ist dabei nicht nur das Schenken von Blumen oder kleinen Aufmerksamkeiten, sondern vor allem die Anerkennung der täglichen Fürsorge, Unterstützung und Verantwortung, die oft selbstverständlich erscheint. Der Muttertag erinnert daran, Dankbarkeit bewusst auszudrücken, sei es durch Zeit miteinander, persönliche Worte oder kleine Gesten. Gleichzeitig bietet er auch Gelegenheit, über die vielfältigen Lebensrealitäten von Müttern nachzudenken. Etwa über die Vereinbarkeit von Familie und Beruf oder die Bedeutung von emotionaler Unterstützung im Alltag. Im Kern geht es weniger um Perfektion oder große Geschenke, sondern um ehrliche Wertschätzung und darum, Beziehungen zu stärken. Und damit sagen wir von Radio Enno jetzt schon Danke an alle Bezugspersonen und Mütter und wünschen Ihnen natürlich noch einen schönen Montag.
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1: Liebe Radio Enno-Hörer, hier ist Grit von den Silberstimmen. Bei mir geht's heute ums Thema Wohngeld. Ich bin nicht allein im Studio. Ich habe mir Unterstützung wiedergeholt. Könnten Sie sich bitte mal vorstellen?
2: Hallo, mein Name ist Robert Kirchner. Ich arbeite im Landratsamt Nordhausen und bin dort der Fachgebietsleiter für das Wohngeld und die Wohnungsbauförderung.
1: Dankeschön. Wie immer war ich unterwegs in der Stadt in Nordhausen und habe einige Stimmen eingefangen zu diesem Thema. Ich rezitiere: Das ist mir doch zu viel Zettelkram, da verzichte ich doch lieber drauf. Warum sollen wir denn Wohngeld beantragen? Wir müssen es ja doch sowieso wieder zurückzahlen. Oder da müssen wir uns ja nackig machen in Bezug auf das Vermögen, was dann eben eingetragen werden sollte. Herr Kirchner, können Sie diese Äußerungen verstehen?
2: Ja, tatsächlich kann ich einige Äußerungen verstehen. Auf der anderen Seite muss man natürlich sagen, Wohngeld ist ja eine Sozialleistung und wenn ich eine Leistung beantrage, muss ich natürlich immer auch Unterlagen bereithalten, einreichen und auch natürlich die ein oder andere Sache, die für mich prekär ist, dann vielleicht auch offenlegen. Ja, das ist so, aber das gehört halt nun mal zu einer Sozialleistung dazu.
1: Wir steigen mal gleich ein. Herr Kirchner, was verstehen wir eigentlich unter Wohngeld?
2: Das Wohngeld ist eine staatliche Zuschussleistung. Sie ist jetzt nicht vergleichbar mit der Grundsicherung, die das ehemalige Bürgergeld für sich bereithält oder die Sozialhilfe, sondern die ist rein als Zuschuss zu betrachten und soll sozusagen die Bürgerinnen und Bürger mit einem geringeren Einkommen bei den Wohnkosten entlasten.
1: Wenn jetzt jemand sagt, Mensch, ich könnte auch mal Wohngeld beantragen, wo bekommt er denn den Antrag her, Herr Kirchner?
2: Also den Antrag auf Wohngeld, den kann er sich bei uns im Landratsamt Nordhausen abholen. Da kann er sich einfach im Bürgerservicezentrum melden und gibt dort sein Anliegen preis. Dann braucht er auch keinen zusätzlichen Termin, sondern die Anträge werden unten am Infoschalter sozusagen in Empfang genommen. Der Bürger kann natürlich auch online auf unserer Homepage die Anträge sich herunterladen. Dort sind auch gleich beschreibbare Dateien vorhanden. Und dann kann er sie, sage ich jetzt mal, per E-Mail an uns übersenden oder natürlich auch postalisch oder persönlich abgeben. Andernfalls ist noch die Möglichkeit, wenn eine Person jetzt eingeschränkt ist und hat vielleicht auch keinen Betreuer oder eine dritte Person, die eben unterstützen kann, dann können wir ihm den Antrag natürlich auch zusenden postalisch. Ne? Aber das wird dann im Einzelfall nochmal geprüft.
1: Was für Unterlagen benötigt man denn eigentlich, wenn man sagt, ich entscheide mich jetzt, Wohngeld zu beantragen und da habe ich so ein bisschen was recherchiert, unter anderem auch, was der Verdienst ist und das Scheidungsurteil. Herr Kirchner, können Sie uns mal sagen, was ist denn das für ein Einfluss hat, dieses Urteil?
2: Ja, also von den Unterlagen, die sind natürlich vielseitig. Wir haben alles Einzelfallregelung. Das heißt, bei jedem einzelnen Antrag sind natürlich auch unterschiedliche Unterlagen einzureichen. Das heißt, es hängt davon ab, ob ich eine alleinerziehende Person bin, ob ich ein Student bin, ob ich ein Auszubildender bin, ob ich vielleicht ein Rentner bin oder ein Normaler, der jetzt regulär arbeiten geht oder der arbeitslos ist. Das heißt, jeder muss zumindest die Situation seiner Wohnung uns preisgeben. Das heißt, Mietvertrag, einen aktuellen Kontoauszug, dass man sehen, dass die Miete gezahlt wird, den Nachweis, dass er dort natürlich auch wohnt. Das heißt, das ist die sogenannte Meldebescheinigung, beziehungsweise, dass man den Personalausweis sehen, die Nachweise zum Einkommen. Das heißt, Lohnzettel, eine Verdienstbescheinigung vom Arbeitgeber, die Bescheide über Krankengeld beispielsweise, Arbeitslosengeld, gegebenenfalls aber auch natürlich auch von anderen Sozialleistungen, also der Grundsicherung durch das Jobcenter oder die Grundsicherungsleistung durch das Sozialamt. Das angesprochene Scheidungsurteil ist für uns soweit wichtig, dass wir natürlich prüfen müssen, wenn jemand geschieden worden ist, kann es natürlich sein, dass auch Versorgungsansprüche bestehen. Das heißt, wenn das Gericht festgelegt hat, dass bei den geschiedenen Personen ein Rechtsanspruch besteht, das heißt, jemand ist dem anderen unterhaltsverpflichtet, müssen wir das natürlich wissen und deswegen brauchen wir dieses Scheidungsurteil, weil dort steht es natürlich drin.
1: Bei der Berechnung des Wohngeldes, sind da die Heizkosten und Strom mit dabei, Herr Kirchner?
2: Also grundsätzlich gibt es natürlich Mietverträge etc., wo diese Heizkosten mit aufgeführt sind. Gesetzlich gesehen müssen wir diese Kosten aber herausrechnen. Das heißt, der Gesetzgeber hat festgelegt, dass normale kalte Betriebskosten natürlich Teil der Wohngeldberechnung sind, aber alles, was darüber hinausgeht, wie Strom, Heizkosten, Wärmekosten, Garagen, was nicht rein direkt zur Wohnung gehört und was auch jeder für sich verbraucht, der eine mehr, der andere weniger. Deswegen hat der Gesetzgeber gesagt, dass diese Kosten außen vor zu lassen sind und nicht berücksichtigt werden dürfen.
1: Ich habe ja fleißig interviewt in der Stadt in Nordhausen und eine ältere Dame sagte mir, da muss ich ja warten bis Blumenpfingsten, bis mein Antrag bearbeitet wird. Was sagen Sie denn dazu, Herr Kirchner?
2: Erst einmal ist mir jetzt dieser Begriff Blumenpfingsten jetzt nicht so geläufig, aber ich denke mal, das drückt wahrscheinlich aus, dass die Bearbeitungszeit relativ lang sein soll. Dazu muss ich sagen, es hängt natürlich von verschiedenen Faktoren ab. Das heißt, je nachdem, wie hoch das Aufkommen bei einem einzelnen Sachbearbeiter ist, je nachdem, ob andere Behörden eventuell mit uns korrespondieren müssen, kann es natürlich sein, dass der Antrag durchaus länger bearbeitet werden muss, weil wir natürlich erstmal die Gewissheit haben müssen, besteht überhaupt ein Rechtsanspruch auf das Wohngeld oder ist die Möglichkeit, dass eine andere Leistungsbehörde vielleicht vorrangig eintreten müsste. Zusätzlich ist es abhängig natürlich auch von den Bürgerinnen und Bürgern. Das heißt, wenn wir Unterlagen abfordern, kann es durchaus sein, dass der Bürger natürlich auch das mal vielleicht vergisst einzureichen oder nur teilweise einreicht, dann müssen wir natürlich wieder nachfordern oder erinnern. Dadurch kann die Bearbeitungszeit natürlich auch sich weiterhin verzögern. Und dann haben wir eigentlich so das Credo, innerhalb von 6 bis 12 Wochen wollen wir natürlich alles bearbeitet haben. Das kann aber auch durchaus sein, dass bei dem einen oder anderen die Bearbeitung innerhalb von 2 bis 3 Wochen abgeschlossen ist und bei dem anderen einzelfallbezogen auch länger sein kann. Also das kann man von vornherein nicht so festlegen. Das hat halt, wie gesagt, Auswirkungen durch verschiedene Faktoren, die wir berücksichtigen müssen. Und das liegt manchmal natürlich auch, wir sind alle nur Menschen, auch vielleicht an uns, weil wir natürlich ein hohes Aufkommen haben oder weil der ein oder andere vielleicht auch mal natürlich krank sein kann. Und dadurch kann sich das immer mal verzögern. Was viele Bürgerinnen und Bürger vielleicht jetzt nicht ganz so wissen, ist, das Wohngeld ist eine übergeordnete Aufgabe. Das heißt, die Gelder werden jetzt nicht kommunal verteilt, sondern das Wohngeld wird hälftig durch den Bund und durch das Land finanziert. Und sollten wir unsere Bearbeitung abgeschlossen haben, wird das alles natürlich auch nochmal im sogenannten Landesrechenzentrum verarbeitet. Und die Gelder werden dann sozusagen durch den Freistaat Thüringen überwiesen an die Bürger. Und dadurch sind natürlich auch wieder einzelne Verzögerungen, die eintreten.
1: Wie lange bekommt man denn Wohngeld?
2: Also die Regelbewilligungszeit für das Wohngeld sind eigentlich 12 Monate. Wir können das natürlich auch etwas erhöhen und länger gestalten. Aber wenn wir wissen, dass bei dem einen oder anderen Bürger sich vielleicht Änderungen ergeben, weil er angegeben hat, er wird eventuell zeitnah ausziehen, es wird eine andere Person vielleicht einziehen oder das Einkommen ändert sich vielleicht, dann können wir auch diese Zeiträume verkürzen. Das hängt dann halt wirklich auf den Einzelfall.
1: Herr Kirchner, es gibt es ja auch Menschen, die im Alten- und Pflegeheim wohnen. Haben die auch Anspruch, ich denke mal mit Sicherheit, auf Wohngeld?
2: Ja, das ist richtig. Es gibt den sogenannten Wohngeldantrag für Heimbewohner. Der ist speziell für diese Menschengruppierung sozusagen geschaffen worden. hängt aber auch meistens mit dem Sozialamt zusammen. Das heißt, man kann dort kombiniert die Leistung erhalten oder nur von einer der beiden Stellen. Aber das ist halt ein gesonderter Antrag, der ist ein bisschen vereinfacht im Verhältnis zum normalen Antrag auf Mietzuschuss oder auf Lastenzuschuss.
1: Herr Kirchner, eine abschließende Frage. Könnten Sie uns nochmal die Entwicklung schildern von 2022 bis jetzt des Wohngeldes?
2: Ja, also man kann schon sagen, dass das Wohngeld sich verändert hat. Gerade im Blick auf die gestaltete Wohngeldreform von 2023, da gab es dann schon, sage ich jetzt mal, einen Schub von Wohngeldanträgen. Man kann dann schon sagen, dass sich diese Zahl verdoppelt hat und viel mehr Leute versucht haben, diesen Anspruch auch geltend zu machen.
1: Herr Kirchner, ich bedanke mich für dieses sehr, sehr informative Interview, Ihre ehrlichen Antworten. Ich wünsche mir, dass da vieles sozusagen noch bewältigt wird in Ihrem Amt und weiterhin gute Ziele, da bin ich mir ganz sicher. Und das war's für heute wieder, liebe Radio Enno-Hörer, von Grit. Bis zum nächsten Mal.
2: Tschüss. 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
1: Am Mikrofon begrüßt sie Lara. Vom 4. bis zum 10. Mai steht alles im Zeichen der Woche der Fake News. Ziel dieser Aktionswoche ist es, auf die wachsende Verbreitung von Falschinformationen aufmerksam zu machen und die Medienkompetenz in der Gesellschaft zu stärken. In Zeiten sozialer Medien verbreiten sich Nachrichten schneller denn je. Leider gilt das auch für Fake News. Oft reichen schon wenige Klicks, um irreführende oder komplett erfundene Inhalte tausendfach zu teilen. Die Folgen können gravierend sein, von falschen Gesundheitsinformationen bis hin zur gezielten Manipulation politischer Meinungen. Ein wichtiger Bestandteil ist auch die Förderung vom kritischen Denken. Nutzerinnen und Nutzer sollen ermutigt werden, Inhalte nicht sofort zu glauben oder weiterzuleiten, sondern zunächst zu hinterfragen und zu überprüfen. Die Woche der Fake News macht deutlich, jeder Einzelne trägt Verantwortung für den Umgang mit Informationen. Wer bewusst konsumiert, prüft und teilt, kann dazu beitragen, die Verbreitung von Falschmeldungen einzudämmen. Bleiben Sie immer auf der Hut und warnen auch andere vor Fake News und deren Folgen. Weiter geht es in dieser Woche mit den Südharzer Schultheatertagen vom 5. bis 6. Mai. Hier von unserem Theater in Nordhausen jeweils um 9 Uhr im Jugendclubhaus. Die 32. Südharzer Schultheatertage laden erneut Theatergruppen aller Altersstufen und Schulformen ein, ihre Arbeiten zu präsentieren. Unabhängig davon, ob es sich um fertige Inszenierungen, Szenencollagen oder Arbeitsstände handelt. Die Teilnehmenden erhalten die Möglichkeit, ihre Projekte in einem professionellen Rahmen am Theater Nordhausen vorzustellen und werden dabei von erfahrenen Mitarbeitern unterstützt. Theaterpädagoginnen und Theaterpädagogen begleiten die Veranstaltung, bieten Nachgespräche zur Reflexion der Aufführungen an und geben fachliche Impulse für die Weiterarbeit. Ergänzend sorgen Workshops für zusätzliche künstlerische Anregungen. Zudem wird auf ein Coaching-Angebot hingewiesen, das weiterführende Unterstützung bietet. Vielleicht ist das genau das Richtige für die Schulkids, die davon schon immer mal geträumt haben. Traut euch ruhig, denn wie gesagt, Hilfe ist immer dabei im Jugendclubhaus um 9 Uhr am 5. bis 6. Mai. Und ein ganz, ganz wichtiger Tag ist ja diese Woche auch noch. Am 10. Mai feiern wir nämlich den Muttertag. Der Muttertag ist ein besonderer Anlass, um die Rolle von Müttern und Bezugspersonen wertzuschätzen. Wichtig ist dabei nicht nur das Schenken von Blumen oder kleinen Aufmerksamkeiten, sondern vor allem die Anerkennung der täglichen Fürsorge, Unterstützung und Verantwortung, die oft selbstverständlich erscheint. Der Muttertag erinnert daran, Dankbarkeit bewusst auszudrücken, sei es durch Zeit miteinander, persönliche Worte oder kleine Gesten. Gleichzeitig bietet er auch Gelegenheit, über die vielfältigen Lebensrealitäten von Müttern nachzudenken. Etwa über die Vereinbarkeit von Familie und Beruf oder die Bedeutung von emotionaler Unterstützung im Alltag. Im Kern geht es weniger um Perfektion oder große Geschenke, sondern um ehrliche Wertschätzung und darum, Beziehungen zu stärken. Und damit sagen wir von Radio Enno jetzt schon Danke an alle Bezugspersonen und Mütter und wünschen Ihnen natürlich noch einen schönen Montag.
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3: Am Mikrofon begrüßt Sie Lara. Vom 4. bis zum 10. Mai steht alles im Zeichen der Woche der Fake News. Ziel dieser Aktionswoche ist es, auf die wachsende Verbreitung von Falschinformationen aufmerksam zu machen und die Medienkompetenz in der Gesellschaft zu stärken. In Zeiten sozialer Medien verbreiten sich Nachrichten schneller denn je. Leider gilt das auch für Fake News. Oft reichen schon wenige Klicks, um irreführende oder komplett erfundene Inhalte tausendfach zu teilen. Die Folgen können gravierend sein, von falschen Gesundheitsinformationen bis hin zur gezielten Manipulation politischer Meinungen. Ein wichtiger Bestandteil ist auch die Förderung vom kritischen Denken. Nutzerinnen und Nutzer sollen ermutigt werden, Inhalte nicht sofort zu glauben oder weiterzuleiten, sondern zunächst zu hinterfragen und zu überprüfen. Die Woche der Fake News macht deutlich, jeder Einzelne trägt Verantwortung für den Umgang mit Informationen. Wer bewusst konsumiert, prüft und teilt, kann dazu beitragen, die Verbreitung von Falschmeldungen einzudämmen. Bleiben Sie immer auf der Hut und warnen auch andere vor Fake News und deren Folgen. Weiter geht es in dieser Woche mit den Südharzer Schultheatertagen vom 5. bis 6. Mai. Hier von unserem Theater in Nordhausen jeweils um 9 Uhr im Jugendclubhaus. Die 32. Südharzer Schultheatertage laden erneut Theatergruppen aller Altersstufen und Schulformen ein, ihre Arbeiten zu präsentieren. Unabhängig davon, ob es sich um fertige Inszenierungen, Szenencollagen oder Arbeitsstände handelt. Die Teilnehmenden erhalten die Möglichkeit, ihre Projekte in einem professionellen Rahmen am Theater Nordhausen vorzustellen und werden dabei von erfahrenen Mitarbeitern unterstützt. Theaterpädagoginnen und Theaterpädagogen begleiten die Veranstaltung, bieten Nachgespräche zur Reflexion der Aufführungen an und geben fachliche Impulse für die Weiterarbeit. Ergänzend sorgen Workshops für zusätzliche künstlerische Anregungen. Zudem wird auf ein Coaching-Angebot hingewiesen, das weiterführende Unterstützung bietet. Vielleicht ist das genau das Richtige für die Schulkids, die davon schon immer mal geträumt haben. Traut euch ruhig, denn wie gesagt, Hilfe ist immer dabei im Jugendclubhaus um 9 Uhr am 5. bis 6. Mai. Und ein ganz, ganz wichtiger Tag ist ja diese Woche auch noch. Am 10. Mai feiern wir nämlich den Muttertag. Der Muttertag ist ein besonderer Anlass, um die Rolle von Müttern und Bezugspersonen wertzuschätzen. Wichtig ist dabei nicht nur das Schenken von Blumen oder kleinen Aufmerksamkeiten, sondern vor allem die Anerkennung der täglichen Fürsorge, Unterstützung und Verantwortung, die oft selbstverständlich erscheint. Der Muttertag erinnert daran, Dankbarkeit bewusst auszudrücken, sei es durch Zeit miteinander, persönliche Worte oder kleine Gesten. Gleichzeitig bietet er auch Gelegenheit, über die vielfältigen Lebensrealitäten von Müttern nachzudenken. Etwa über die Vereinbarkeit von Familie und Beruf oder die Bedeutung von emotionaler Unterstützung.

0: Unterstützung im Alltag. Im Kern geht es weniger um Perfektion oder große Geschenke, sondern um ehrliche Wertschätzung und darum, Beziehungen zu stärken. Und damit sagen wir von Radio Enno jetzt schon Danke an alle Bezugspersonen und Mütter und wünschen Ihnen natürlich noch einen schönen Montag.
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1: 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Der Wegweiser durch die deutsche Sprache. Heute
2: jemandem die Daumenschraube anlegen.
3: Und wieder das finstere Mittelalter. Verbrechern, die ihre Vergehen nicht sofort eingestehen wollten, verhalf man auf nachdrückliche Weise zu einem Geständnis. Zunächst zeigte man ihnen die Folterinstrumente, dann setzte man sie auch ein. Die Daumenschraube war eine solche mittelalterliche Geständnishilfe und unter ihrem Eindruck gestand mancher Verbrechen, die er überhaupt nicht begangen hatte. Im übertragenen Sinne spricht die Redensart auch von nachdrücklichem Zwang, der angewendet werden soll, um jemand zu erwünschtem Handeln zu bewegen.
1: Viel Spaß beim Schreiben.
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1: Am Mikrofon begrüßt sie Lara. Vom 4. bis zum 10. Mai steht alles im Zeichen der Woche der Fake News. Ziel dieser Aktionswoche ist es, auf die wachsende Verbreitung von Falschinformationen aufmerksam zu machen und die Medienkompetenz in der Gesellschaft zu stärken. In Zeiten sozialer Medien verbreiten sich Nachrichten schneller denn je. Leider gilt das auch für Fake News. Oft reichen schon wenige Klicks, um irreführende oder komplett erfundene Inhalte tausendfach zu teilen. Die Folgen können gravierend sein, von falschen Gesundheitsinformationen bis hin zur gezielten Manipulation politischer Meinungen. Ein wichtiger Bestandteil ist auch die Förderung vom kritischen Denken. Nutzerinnen und Nutzer sollen ermutigt werden, Inhalte nicht sofort zu glauben oder weiterzuleiten, sondern zunächst zu hinterfragen und zu überprüfen. Die Woche der Fake News macht deutlich, jeder Einzelne trägt Verantwortung für den Umgang mit Informationen. Wer bewusst konsumiert, prüft und teilt, kann dazu beitragen, die Verbreitung von Falschmeldungen einzudämmen. Bleiben Sie immer auf der Hut und warnen auch andere vor Fake News und deren Folgen. Weiter geht es in dieser Woche mit den Südharzer Schultheatertagen vom 5. bis 6. Mai. Hier von unserem Theater in Nordhausen jeweils um 9 Uhr im Jugendclubhaus. Die 32. Südharzer Schultheatertage laden erneut Theatergruppen aller Altersstufen und Schulformen ein, ihre Arbeiten zu präsentieren. Unabhängig davon, ob es sich um fertige Inszenierungen, Szenencollagen oder Arbeitsstände handelt. Die Teilnehmenden erhalten die Möglichkeit, ihre Projekte in einem professionellen Rahmen am Theater Nordhausen vorzustellen und werden dabei von erfahrenen Mitarbeitern unterstützt. Theaterpädagoginnen und Theaterpädagogen begleiten die Veranstaltung, bieten Nachgespräche zur Reflexion der Aufführungen an und geben fachliche Impulse für die Weiterarbeit. Ergänzend sorgen Workshops für zusätzliche künstlerische Anregungen. Zudem wird auf ein Coaching-Angebot hingewiesen, das weiterführende Unterstützung bietet. Vielleicht ist das genau das Richtige für die Schulkids, die davon schon immer mal geträumt haben. Traut euch ruhig, denn wie gesagt, Hilfe ist immer dabei im Jugendclubhaus um 9 Uhr am 5. bis 6. Mai. Und ein ganz, ganz wichtiger Tag ist ja diese Woche auch noch. Am 10. Mai feiern wir nämlich den Muttertag. Der Muttertag ist ein besonderer Anlass, um die Rolle von Müttern und Bezugspersonen wertzuschätzen. Wichtig ist dabei nicht nur das Schenken von Blumen oder kleinen Aufmerksamkeiten, sondern vor allem die Anerkennung der täglichen Fürsorge, Unterstützung und Verantwortung, die oft selbstverständlich erscheint. Der Muttertag erinnert daran, Dankbarkeit bewusst auszudrücken, sei es durch Zeit miteinander, persönliche Worte oder kleine Gesten. Gleichzeitig bietet er auch Gelegenheit, über die vielfältigen Lebensrealitäten von Müttern nachzudenken. Etwa über die Vereinbarkeit von Familie und Beruf oder die Bedeutung von emotionaler Unterstützung im Alltag. Im Kern geht es weniger um Perfektion oder große Geschenke, sondern um ehrliche Wertschätzung und darum, Beziehungen zu stärken. Und damit sagen wir von Radio Enno jetzt schon Danke an alle Bezugspersonen und Mütter und wünschen Ihnen natürlich noch einen schönen Montag.
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3: Am Mikrofon begrüßt Sie Lara. Vom 4. bis zum 10. Mai steht alles im Zeichen der Woche der Fake News. Ziel dieser Aktionswoche ist es, auf die wachsende Verbreitung von Falschinformationen aufmerksam zu machen und die Medienkompetenz in der Gesellschaft zu stärken. In Zeiten sozialer Medien verbreiten sich Nachrichten schneller denn je. Leider gilt das auch für Fake News. Oft reichen schon wenige Klicks, um irreführende oder komplett erfundene Inhalte tausendfach zu teilen. Die Folgen können gravierend sein, von falschen Gesundheitsinformationen bis hin zur gezielten Manipulation politischer Meinungen. Ein wichtiger Bestandteil ist auch die Förderung vom kritischen Denken. Nutzerinnen und Nutzer sollen ermutigt werden, Inhalte nicht sofort zu glauben oder weiterzuleiten, sondern zunächst zu hinterfragen und zu überprüfen. Die Woche der Fake News macht deutlich, jeder Einzelne trägt Verantwortung für den Umgang mit Informationen. Wer bewusst konsumiert, prüft und teilt, kann dazu beitragen, die Verbreitung von Falschmeldungen einzudämmen. Bleiben Sie immer auf der Hut und warnen auch andere vor Fake News und deren Folgen. Weiter geht es in dieser Woche mit den Südharzer Schultheatertagen vom 5. bis 6. Mai. Hier von unserem Theater in Nordhausen jeweils um 9 Uhr im Jugendclubhaus. Die 32. Südharzer Schultheatertage laden erneut Theatergruppen aller Altersstufen und Schulformen ein, ihre Arbeiten zu präsentieren. Unabhängig davon, ob es sich um fertige Inszenierungen, Szenencollagen oder Arbeitsstände handelt. Die Teilnehmenden erhalten die Möglichkeit, ihre Projekte in einem professionellen Rahmen am Theater Nordhausen vorzustellen und werden dabei von erfahrenen Mitarbeitern unterstützt. Theaterpädagoginnen und Theaterpädagogen begleiten die Veranstaltung, bieten Nachgespräche zur Reflexion der Aufführungen an und geben fachliche Impulse für die Weiterarbeit. Ergänzend sorgen Workshops für zusätzliche künstlerische Anregungen. Zudem wird auf ein Coaching-Angebot hingewiesen, das weiterführende Unterstützung bietet. Vielleicht ist das genau das Richtige für die Schulkids, die davon schon immer mal geträumt haben. Traut euch ruhig, denn wie gesagt, Hilfe ist immer dabei im Jugendclubhaus um 9 Uhr am 5. bis 6. Mai. Und ein ganz, ganz wichtiger Tag ist ja diese Woche auch noch. Am 10. Mai feiern wir nämlich den Muttertag. Der Muttertag ist ein besonderer Anlass, um die Rolle von Müttern und Bezugspersonen wertzuschätzen. Wichtig ist dabei nicht nur das Schenken von Blumen oder kleinen Aufmerksamkeiten, sondern vor allem die Anerkennung der täglichen Fürsorge, Unterstützung und Verantwortung, die oft selbstverständlich erscheint. Der Muttertag erinnert daran, Dankbarkeit bewusst auszudrücken, sei es durch Zeit miteinander, persönliche Worte oder kleine Gesten. Gleichzeitig bietet er auch Gelegenheit, über die vielfältigen Lebensrealitäten von Müttern nachzudenken. Etwa über die Vereinbarkeit von Familie und Beruf oder die Bedeutung von emotionaler Unterstützung im Alltag. Im Kern geht es weniger um Perfektion oder große Geschenke, sondern um ehrliche Wertschätzung und darum, Beziehungen zu stärken. Und damit sagen wir von Radio Enno jetzt schon Danke an alle Bezugspersonen und Mütter und wünschen Ihnen natürlich noch einen schönen Montag.
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1: Liebe Hörer und Hörerinnen, mein Name ist Auguste Sandner und ich habe am 29. April die Nordhäuser Sportlerwahl, auch bekannt als Sportgala, des Kreissportbundes Nordhausen besucht. Zum 29. Mal fand diese statt und die Veranstaltung ehrt die Leistungen einzelner Sportler und Sportlerinnen, Mannschaften und Vereine des vergangenen Jahres. Letztes Jahr traf man sich in der Wiedichsburghalle. Diesmal versammelten sich die Vereine, Institutionen, Unterstützer und Sponsoren beim Kooperationspartner des Kreissportbundes, nämlich im Theater Nordhausen. Moderiert vom Kreissportbundpräsidenten Gerd Störmer gab es zwischen den Ehrungen Programm vom Turn- und Sportverein Nordhausen e.V., der Tanzgruppe des Krim de Röder Karnevalsclubs und natürlich des Hausherren des Theaters Nordhausen. Wie Sie auch schon im Hintergrund hören, sang Rina Hirayama, begleitet von Yolim Chi am Klavier, zwei Stücke aus ihrem Repertoire. Sympathisch hinreißend, wie immer.

0: Wir gratulieren den Erwachsenenpreisträgerinnen Doreen Schilling, Susanne Walter und Adriane Grunig zur Ehrung als Sportlerinnen des Jahres. Bei den Herren dürfen den Titel Sportler des Jahres 2025 ab jetzt Sebastian Karl, Christoph Keil und Marc Nebelung tragen. Und zu den besten Mannschaften 2025 zählen sich die erste der Herren des TTV Bleichrode, die Herren des Bow-Teams im Compoundbogen und das Shamrock-Basketballteam. Weiterhin wurde am 29. April der Lions-Preis, ein Sportförderpreis für Jugendarbeit, an den Karate Dokwai Nordhausen e.V., den Schachclub 1951 Nordhausen e.V. und die SG Blau-Gelb Görsbach vergeben. Und der VfB Werther 1920 e.V. erhielt den Leuchtturmprojektpreis von 500 Euro, der die meisten ehrenamtlich geleisteten Stunden in Werterhaltungsmaßnahmen als Wanderpokal kürt. Dieses Jahr gab es auch einen Sonderpreis des Kreissportbundes, der an das Orga-Team des Harztorlaufs in Niedersachswerfen vergeben wurde. Präsident Gerd Störmer sagte dazu:
1: Der Wunsch dahinter oder dass die Intention dahinter war, dass wir auch Leute ehren wollen, die für den Sport alles tun, die für den Sport ihre Freizeit opfern und die eigentlich auch den Landkreis Nordhausen oder die Stadt Nordhausen durch ihre Tätigkeit, zum Beispiel Harztorlauf, in die Öffentlichkeit bringen. Über Nordhausen hinaus. Und das ist uns wichtig.
0: Während der Nordhäuser Sportlerwahl 2026 im Theater Nordhausen, zu der um die 300 Gäste kamen und bei der aus rund 14.000 Sportlern und Sportlerinnen die Besten des Jahres 2025 ausgezeichnet wurden, lag immer wieder die Betonung darauf, wie wichtig der Nachwuchs im Sport und auch in der Vereinsstruktur sei. Daher war es kein Wunder, dass es auch wieder Preise für die besten Nachwuchstalente und dieses Jahr auch neu für die beste Nachwuchsmannschaft gab. Gerd Störmer überreichte gemeinsam mit Thomas Riemekasten, Sarah Hofmeister und Till Großer Blumen, Urkunden und Pokale an die Nachwuchsmannschaft der männlichen D-Jugend des NSV Handball, der männlichen U20 des SVC Nordhausen e.V. und den E-Junioren der SG Harztor. Ein schönes Bild, die ganze Bühne voller Jungs.
2: Und wie war das jetzt mit den Nachwuchssportlern und Sportlerinnen in Mannschaft? War das jetzt neu? War das jetzt zum ersten Mal oder gab es das auch schon vorher?
1: Nein, das ist das erste Mal gewesen und wir freuen uns insbesondere auch im Vorstand der Sportjugend und auch im Präsidium, dass wir diesen Preis schaffen konnten, weil wir immer gesagt haben, nicht nur Einzelsportler sollen gewählt werden bzw. ausgezeichnet werden, sondern der Mannschaft. Der Mannschaft soll die entsprechende Würdigung zuteil werden und ich glaube, das ist uns gelungen.
0: Ganz besonders freute sich der Saal über die Erfolge des Bow-Team Nordhausen. Der Verein der Bogenschützen hat schwierige Wochen hinter sich und so waren Preisträger und Preisträgerinnen in fast allen Kategorien ein grandioses Zeichen für die erbrachten Leistungen. Bei den Nachwuchssportlern wurde Tim Triebel neben Philipp Müller und Lenny Linke ausgezeichnet und bei den Nachwuchssportlerinnen schaffte es Lena Frodel neben Ida Lub und Mathilde Rammelt zu überzeugen. Grund genug, die beiden jungen Bogenschützen zu interviewen.
2: Herzlichen Glückwunsch an euch beide für diesen tollen Preis. Ihr seid ja aus dem Bow-Team, richtig? Habe ich das richtig mitgekriegt? Dann frage ich doch einmal den Nachwuchssportler des Jahres sozusagen, wie kommt man denn zum Bogenschießen?
3: Durch die Familie.
2: Also hast du das richtig in der Familie sozusagen schon vorgelebt bekommen?
3: Ja, meine Cousine hat halt Bogenschießen gemacht und meine Familie wollte, dass ich mal Sport mache. Und deswegen bin ich dann zum Bogenschießen gekommen.
2: Was ist denn für dich das Coolste am Bogenschießen?
3: Das Bogenschießen. Nein, die Turniere, das ist immer sehr schön, weil ich gegen andere schieße und es halt immer Spaß macht.
2: Das Bogenschießen, also wie ich es mir vorstelle, ich bin selten dabei, muss ich gestehen, denke ich, ist der Wettkampf so ein bisschen sehr einsam, so sehr auf sich konzentriert und so. Also fokussierst du dich dann? Musst du stark daran arbeiten, dich auf dich zu konzentrieren oder lenkt dann alles Mögliche ab?
3: Ich hatte schon oft das Erlebnis, dass die Eltern von anderen laut zu denen geschrien haben und das hat mich immer mal abgelenkt.
2: Und dann wende ich mich mal nach rechts. Wie bist du zum Bogenschießen gekommen?
4: Also meine Trainerin war mal meine Cousine, also sie war quasi meine Stiefcousine. Und dadurch bin ich halt dann so mäßig dahin gekommen, weil mein Bruder angefangen hat zu schießen und als er dann aufgehört hat, habe ich dann angefangen quasi.
2: Ist Bogenschießen, also hat das sozusagen viel mit Ausdauer, welche Muskeln trainiert man da oder ist das eine reine Technik, Taktik? Was ist wichtig beim Bogenschießen?
4: Also ich würde sagen, gerade der Spaß ist sehr wichtig, weil wenn man keinen Spaß hat, braucht man auch nicht zu schießen, dann funktioniert auch die Technik nicht. Und von den Muskelgruppen her, glaube ich, braucht man meist die Oberkörpermuskeln. dadurch, dass man ja auch zum Auszug quasi die Schulterblätter und alles belastet. Genau.
2: Was bedeutet dir dieser Preis?
4: Also es ist für mich natürlich eine große Ehre, weil ich schieße halt erst seit 2 Jahren und es ist dann doch immer mal schön zu sehen, was man alles schon so erreicht hat.
0: Wir gratulieren Lena und Tim recht herzlich zu ihrem Erfolg, genau wie allen anderen Sportlern, Sportlerinnen und Vereinen, die am 29. April die Auszeichnungen des Kreissportbundes im Theater Nordhausen entgegennehmen konnten. Und nach dem Motto, nach der Gala ist vor der Gala, freuen wir uns schon jetzt auf die 30. Nordhäuser Sportlerwahl 2027.

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1: Am Mikrofon begrüßt sie Lara. Vom 4. bis zum 10. Mai steht alles im Zeichen der Woche der Fake News. Ziel dieser Aktionswoche ist es, auf die wachsende Verbreitung von Falschinformationen aufmerksam zu machen und die Medienkompetenz in der Gesellschaft zu stärken. In Zeiten sozialer Medien verbreiten sich Nachrichten schneller denn je. Leider gilt das auch für Fake News. Oft reichen schon wenige Klicks, um irreführende oder komplett erfundene Inhalte tausendfach zu teilen. Die Folgen können gravierend sein, von falschen Gesundheitsinformationen bis hin zur gezielten Manipulation politischer Meinungen. Ein wichtiger Bestandteil ist auch die Förderung vom kritischen Denken. Nutzerinnen und Nutzer sollen ermutigt werden, Inhalte nicht sofort zu glauben oder weiterzuleiten, sondern zunächst zu hinterfragen und zu überprüfen. Die Woche der Fake News macht deutlich, jeder Einzelne trägt Verantwortung für den Umgang mit Informationen. Wer bewusst konsumiert, prüft und teilt, kann dazu beitragen, die Verbreitung von Falschmeldungen einzudämmen. Bleiben Sie immer auf der Hut und warnen auch andere vor Fake News und deren Folgen. Weiter geht es in dieser Woche mit den Südharzer Schultheatertagen vom 5. bis 6. Mai. Hier von unserem Theater in Nordhausen jeweils um 9 Uhr im Jugendclubhaus. Die 32. Südharzer Schultheatertage laden erneut Theatergruppen aller Altersstufen und Schulformen ein, ihre Arbeiten zu präsentieren. Unabhängig davon, ob es sich um fertige Inszenierungen, Szenencollagen oder Arbeitsstände handelt. Die Teilnehmenden erhalten die Möglichkeit, ihre Projekte in einem professionellen Rahmen am Theater Nordhausen vorzustellen und werden dabei von erfahrenen Mitarbeitern unterstützt. Theaterpädagoginnen und Theaterpädagogen begleiten die Veranstaltung, bieten Nachgespräche zur Reflexion der Aufführungen an und geben fachliche Impulse für die Weiterarbeit. Ergänzend sorgen Workshops für zusätzliche künstlerische Anregungen. Zudem wird auf ein Coaching-Angebot hingewiesen, das weiterführende Unterstützung bietet. Vielleicht ist das genau das Richtige für die Schulkids, die davon schon immer mal geträumt haben. Traut euch ruhig, denn wie gesagt, Hilfe ist immer dabei im Jugendclubhaus um 9 Uhr am 5. bis 6. Mai. Und ein ganz, ganz wichtiger Tag ist ja diese Woche auch noch. Am 10. Mai feiern wir nämlich den Muttertag. Der Muttertag ist ein besonderer Anlass, um die Rolle von Müttern und Bezugspersonen wertzuschätzen. Wichtig ist dabei nicht nur das Schenken von Blumen oder kleinen Aufmerksamkeiten, sondern vor allem die Anerkennung der täglichen Fürsorge, Unterstützung und Verantwortung, die oft selbstverständlich erscheint. Der Muttertag erinnert daran, Dankbarkeit bewusst auszudrücken, sei es durch Zeit miteinander, persönliche Worte oder kleine Gesten. Gleichzeitig bietet er auch Gelegenheit, über die vielfältigen Lebensrealitäten von Müttern nachzudenken. Etwa über die Vereinbarkeit von Familie und Beruf oder die Bedeutung von emotionaler Unterstützung im Alltag. Im Kern geht es weniger um Perfektion oder große Geschenke, sondern um ehrliche Wertschätzung und darum, Beziehungen zu stärken. Und damit sagen wir von Radio Enno jetzt schon Danke an alle Bezugspersonen und Mütter und wünschen Ihnen natürlich noch einen schönen Montag.
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3: Am Mikrofon begrüßt Sie Lara. Vom 4. bis zum 10. Mai steht alles im Zeichen der Woche der Fake News. Ziel dieser Aktionswoche ist es, auf die wachsende Verbreitung von Falschinformationen aufmerksam zu machen und die Medienkompetenz in der Gesellschaft zu stärken. In Zeiten sozialer Medien verbreiten sich Nachrichten schneller denn je. Leider gilt das auch für Fake News. Oft reichen schon wenige Klicks, um irreführende oder komplett erfundene Inhalte tausendfach zu teilen. Die Folgen können gravierend sein, von falschen Gesundheitsinformationen bis hin zur gezielten Manipulation politischer Meinungen. Ein wichtiger Bestandteil ist auch die Förderung vom kritischen Denken. Nutzerinnen und Nutzer sollen ermutigt werden, Inhalte nicht sofort zu glauben oder weiterzuleiten, sondern zunächst zu hinterfragen und zu überprüfen. Die Woche der Fake News macht deutlich, jeder Einzelne trägt Verantwortung für den Umgang mit Informationen. Wer bewusst konsumiert, prüft und teilt, kann dazu beitragen, die Verbreitung von Falschmeldungen einzudämmen. Bleiben Sie immer auf der Hut und warnen auch andere vor Fake News und deren Folgen. Weiter geht es in dieser Woche mit den Südharzer Schultheatertagen vom 5. bis 6. Mai. Hier von unserem Theater in Nordhausen jeweils um 9 Uhr im Jugendclubhaus. Die 32. Südharzer Schultheatertage laden erneut Theatergruppen aller Altersstufen und Schulformen ein, ihre Arbeiten zu präsentieren. Unabhängig davon, ob es sich um fertige Inszenierungen, Szenencollagen oder Arbeitsstände handelt. Die Teilnehmenden erhalten die Möglichkeit, ihre Projekte in einem professionellen Rahmen am Theater Nordhausen vorzustellen und werden dabei von erfahrenen Mitarbeitern unterstützt. Theaterpädagoginnen und Theaterpädagogen begleiten die Veranstaltung, bieten Nachgespräche zur Reflexion der Aufführungen an und geben fachliche Impulse für die Weiterarbeit. Ergänzend sorgen Workshops für zusätzliche künstlerische Anregungen. Zudem wird auf ein Coaching-Angebot hingewiesen, das weiterführende Unterstützung bietet. Vielleicht ist das genau das Richtige für die Schulkids, die davon schon immer mal geträumt haben. Traut euch ruhig, denn wie gesagt, Hilfe ist immer dabei im Jugendclubhaus um 9 Uhr am 5. bis 6. Mai. Und ein ganz, ganz wichtiger Tag ist ja diese Woche auch noch. Am 10. Mai feiern wir nämlich den Muttertag. Der Muttertag ist ein besonderer Anlass, um die Rolle von Müttern und Bezugspersonen wertzuschätzen. Wichtig ist dabei nicht nur das Schenken von Blumen oder kleinen Aufmerksamkeiten, sondern vor allem die Anerkennung der täglichen Fürsorge, Unterstützung und Verantwortung, die oft selbstverständlich erscheint. Der Muttertag erinnert daran, Dankbarkeit bewusst auszudrücken, sei es durch Zeit miteinander, persönliche Worte oder kleine Gesten. Gleichzeitig bietet er auch Gelegenheit, über die vielfältigen Lebensrealitäten von Müttern nachzudenken. Etwa über die Vereinbarkeit von Familie und Beruf oder die Bedeutung von emotionaler Unterstützung im Alltag. Im Kern geht es weniger um Perfektion oder große Geschenke, sondern um ehrliche Wertschätzung und darum, Beziehungen zu stärken. Und damit sagen wir von Radio Enno jetzt schon Danke an alle Bezugspersonen und Mütter und wünschen Ihnen natürlich noch einen schönen Montag.
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1: So, hallo, Auguste Sandner hier. Heute bin ich ein wenig aufgeregt hier im Studio, denn normalerweise habe ich die Pressesprecherin Renate Liedtke, also Pressesprecherin des Theaters Nordhausen, hier alleine im Studio. Heute seid ihr zu zweit aufgetaucht. Mit wem bist du heute da, Renate?
2: Ich habe heute meinen kleinen Hund mit, den kleinen Nio.
1: Und irgendwie bin ich so aufgeregt, weil ich mir so wünsche, dass er sich wohlfühlt und dass alles gut geht.
2: Oh,
1: deswegen,
2: sieht gut aus.
1: Ja, liebe Hörer und Hörerinnen, wir sind heute also zu dritt im Studio mit tierischer Verstärkung und unterhalten uns heute, Renate, über das 6. Sinfoniekonzert. Was gibt es denn da genau zu wissen?
2: Das hat einen tollen Titel, Titanen.
1: Ja, das fand ich schon klasse.
2: Ja, es ist am 9. und am 10. Mai im 9. Haus der Kunst in Sondershausen und am 10. bei uns in Nordhausen im Theater im Anbau. Und es hat ein, also irres Programm. Das ist genauso meins. Da muss ich unbedingt hin. Schon ein Meisterwerk des französischen Impressionismus eröffnet das Konzert. Und zwar von Maurice Ravel, Pavane für eine verstorbene Prinzessin. Ich sag's mal in Deutsch, weil mein Französisch ist nicht so toll. Pavane, das ist ein Schreitanz. So ein alter spanischer, italienischer. Man muss sich vorstellen, die Könige und Fürsten und ihre Königinnen und Prinzessinnen gehen da so in langen Schleppen und Roben einherschreiten umher. Und das ist so Pavane für eine verstorbene Prinzessin, aber das ist jetzt nicht eine Trauerrede auf eine, sondern auf eine Prinzessin, die vielleicht früher mal gelebt hat. Und er hatte so das Gefühl, er dachte an eine junge Prinzessin an einem spanischen Hof, die diesen Schreitanz vielleicht getanzt haben könnte. Und da gibt es ein ganz berühmtes Gemälde von Diego Velázquez. Ich weiß nicht, ob du es kennst. Das Hoffräulein.
1: Nee, kenne ich nicht.
2: Das ist so eine kleine, glaube 4 Jahre alte Prinzessin, die in einem weißen, ausgestellten Kleid in der Mitte steht und
1: so, jetzt habe ich den Hund auf dem Schoß.
2: Und ringsherum die Könige schreiten. Und das war im Prinzip so seine Inspiration für dieses Konzert, also für dieses Stück. Und das ist eben elegant, von zurückhaltend und ja, es ist ein bisschen nostalgisch, wie aus einer anderen Welt.
1: Okay.
2: Ja, und das Zweite, das ist was Moderneres, das ist von Karol Szymanowski, das ist einer der bedeutendsten polnischen Komponisten der ersten Hälfte des 20. Jahrhunderts und das ist sein zweites Violinkonzert. Und Szymanowski, und da ist auch so ein bisschen Impressionismus dabei, hat so eine Art polnischen Impressionismus entwickelt, also er malt regelrecht. Ne? Und ihn hat auch sehr interessiert die Musik der Goralen. Habe ich auch noch nie vorher von gehört. Das ist eine Bergbevölkerung in der Hohen Tatra. Und er hat ihre Tänze studiert, ihre Melodien und Spielweisen. Und inspiriert davon ist auch im zweiten Violinkonzert einiges. Vor allen Dingen diese Tanzweisen haben einen großen Einfluss gehabt. Es ist anders als andere Violinkonzerte einsätzig, also in so einem großen Fluss hintereinander weg. Und wird nur geteilt durch eine Solokadenz. Das ist, wo die Geige dann solistisch so mal alles so zeigen kann,
1: was sie so drauf hat.
2: Okay. Und die stammt nicht von Szymanowski selbst, sondern von seinem Freund, dem Geiger Paul Koranski. Und die beiden haben eigentlich dieses Konzert entwickelt. Die haben sich dann manchmal zurückgezogen, Partys gefeiert. Nein, ja. aber haben dann dieses Konzert zusammengeschrieben und also zusammen entwickelt. Geschrieben hat es natürlich Szymanowski. Und dieses Konzert, das hat eine unglaubliche Farbigkeit, also von den Klangfarben her. Das ist einfach, das saugt einen regelrecht auf, kann man sagen. Ich habe das gestern noch mal gehört. Das ist unglaublich. Es entstand 1931. Und das war leider schon kurz vor seinem Tod. Der ist an Luftröhrenkrebs gestorben und war ganze 54 Jahre alt. Okay. Der hätte noch so viele tolle Sachen machen können. Ja, aber dieses zweite Violinkonzert haben wir Gott sei Dank von ihm und das wird von einem echten Weltstar.
1: Nein, schon wieder ein Weltstar in Nordhausen.
2: Eine niederländische Geigerin, die übrigens auch eine super Bratschistin ist, Isabel van Keulen. Und ja, der Solopart ist ziemlich schwer, aber eben einfach wunderschön. Und darauf kann man sich freuen.
1: Toll.
2: Und jetzt kommt der absolute Hammer.
1: Ja.
2: Darauf freue ich mich. Das heißt eben auch wirklich schon Titan, dieses Werk. Es ist von Gustav Mahler die erste Sinfonie.
1: Oh.
2: Ja. Und die gilt wirklich als eins der bedeutendsten Werke des späten 19. Jahrhunderts. Von Mahler stammt so ein Ausspruch, seine Zeit werde kommen. Denn er war zu seiner Zeit nicht so, er war ein berühmter Kapellmeister und alles, aber nicht so, wie er sich das vorgestellt hat. Und es gab in den 70er Jahren, so 76, so eine richtige Malerrenaissance. Da war das Kultstatus.
1: Okay.
2: Weiß nicht, da warst du noch.
1: Nein, da war ich noch, genau. Wie nennt man es, Quark im Schaufenster.
2: Ja. Ja. Und Leonard Bernstein, den wir ja alle kennen, der hat da formuliert, dass diese Musik, also die von Mahler, durch ihre prophetische Kraft einen Regen von Schönheit auf die Welt sandte, welche ihr seither nicht wieder zuteil wurde.
1: Boah, ja. Das ist ja hier fast
2: und
1: eine...
2: Und Mahler ist wirklich, der nimmt so sein Publikum auf eine emotionale Reise, ich kann mal sagen, der Extreme. Mhm. Also da sind auch so viele Sachen, die so parallel laufen. Also das alles. Also freudigste Lebenskraft und tiefste Todessehnsucht. Und das ist alles in diesem einem Stück. Mhm. Es waren ursprünglich 5 Sätze. Die hat er für eine Aufführung in Hamburg, für die Uraufführung komponiert und hat ihr eben den Titel Titan gegeben.
1: Okay.
2: Ja. Mhm. Und hat die in 2 Abschnitten mit einem Programm komponiert. Okay. Und Programm heißt immer, dass er so einen Übertitel gegeben hat. Mhm. Da hieß der vom ersten Teil Jugend, Zucht und Dornenstücke.
1: Aha, okay.
2: Ja, und die 3 Sätze da drin waren Frühling und kein Ende, Blumine und mit vollen Segeln. Mhm. Und der 2. Teil, Commedia Humana, enthielt einen Totenmarsch in Kallots-Manier. Da kommt übrigens dieser berühmte Kanon, den kennst du auch, Bruder Jakob.
1: Ja.
2: Der kommt da drinnen vor.
1: Oh, wie schön.
2: Und der 3. Satz ist dann ein ziemlich grotesker Trauermarsch, kann man sagen. Und dann gibt es auch Dall'Inferno al Paradiso. Mhm. Wenig später hat er dann die ganzen Titel verworfen und sollte auch nicht mehr Titan heißen und hat auch den Satz Blumine gestrichen. Mhm. Wir spielen aber diese Hamburger Fassung mit der Blumine.
1: Schön.
2: Dauert eine Stunde.
1: Okay.
2: Durchhalten. Aber es ist einfach Hammer.
1: Eine Stunde.
2: Nicht
1: am Stück.
2: Am Stück.
1: Wirklich jetzt?
2: Ja. In der Pause noch mal Pipi machen. Ja. Und als Dirigent konnte auch ein super Dirigent geworden werden, Nicolas Pasquier. Der war vorher oder ist Professor für Orchesterdirigieren an der Weimarer Musikhochschule. Mhm. Nee, da war er und hatte 3 Chefdirigentenstellen inne in Petsch in Ungarn, in Neubrandenburg, in Coburg und arbeitet jetzt freischaffend in der ganzen Welt macht Tourneen durch die Schweiz, Italien, Frankreich, Südamerika, USA, Australien, Vietnam, Namibia und weiß ich nicht wo. Und
1: schön.
2: Jetzt in Nordhausen.
1: Ja, wieder mal.
2: Und in Sondershausen.
1: Genau, und liebe Hörer und Hörerinnen, wieder mal Weltklasse-Musiker und Musikerinnen hier bei uns vor Ort. Nutzen Sie die Gelegenheit und hören sich das 6. Sinfoniekonzert am Theater Nordhausen an oder halt in Sondershausen. Aber ja, absolute Empfehlung, Renate.
2: Ich sage nur Titan.
1: Titan, ja.
2: Viel Vergnügen.
1: Im wahrsten Sinne des Wortes.
2: Ja,
1: ja, viel Vergnügen und bis bald.
2: Ja, tschüss.
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1: Am Mikrofon begrüßt sie Lara. Vom 4. bis zum 10. Mai steht alles im Zeichen der Woche der Fake News. Ziel dieser Aktionswoche ist es, auf die wachsende Verbreitung von Falschinformationen aufmerksam zu machen und die Medienkompetenz in der Gesellschaft zu stärken. In Zeiten sozialer Medien verbreiten sich Nachrichten schneller denn je. Leider gilt das auch für Fake News. Oft reichen schon wenige Klicks, um irreführende oder komplett erfundene Inhalte tausendfach zu teilen. Die Folgen können gravierend sein, von falschen Gesundheitsinformationen bis hin zur gezielten Manipulation politischer Meinungen. Ein wichtiger Bestandteil ist auch die Förderung vom kritischen Denken. Nutzerinnen und Nutzer sollen ermutigt werden, Inhalte nicht sofort zu glauben oder weiterzuleiten, sondern zunächst zu hinterfragen und zu überprüfen. Die Woche der Fake News macht deutlich, jeder Einzelne trägt Verantwortung für den Umgang mit Informationen. Wer bewusst konsumiert, prüft und teilt, kann dazu beitragen, die Verbreitung von Falschmeldungen einzudämmen. Bleiben Sie immer auf der Hut und warnen auch andere vor Fake News und deren Folgen. Weiter geht es in dieser Woche mit den Südharzer Schultheatertagen vom 5. bis 6. Mai. Hier von unserem Theater in Nordhausen jeweils um 9 Uhr im Jugendclubhaus. Die 32. Südharzer Schultheatertage laden erneut Theatergruppen aller Altersstufen und Schulformen ein, ihre Arbeiten zu präsentieren. Unabhängig davon, ob es sich um fertige Inszenierungen, Szenencollagen oder Arbeitsstände handelt. Die Teilnehmenden erhalten die Möglichkeit, ihre Projekte in einem professionellen Rahmen am Theater Nordhausen vorzustellen und werden dabei von erfahrenen Mitarbeitern unterstützt. Theaterpädagoginnen und Theaterpädagogen begleiten die Veranstaltung, bieten Nachgespräche zur Reflexion der Aufführungen an und geben fachliche Impulse für die Weiterarbeit. Ergänzend sorgen Workshops für zusätzliche künstlerische Anregungen. Zudem wird auf ein Coaching-Angebot hingewiesen, das weiterführende Unterstützung bietet. Vielleicht ist das genau das Richtige für die Schulkids, die davon schon immer mal geträumt haben. Traut euch ruhig, denn wie gesagt, Hilfe ist immer dabei im Jugendclubhaus um 9 Uhr am 5. bis 6. Mai. Und ein ganz, ganz wichtiger Tag ist ja diese Woche auch noch. Am 10. Mai feiern wir nämlich den Muttertag. Der Muttertag ist ein besonderer Anlass, um die Rolle von Müttern und Bezugspersonen wertzuschätzen. Wichtig ist dabei nicht nur das Schenken von Blumen oder kleinen Aufmerksamkeiten, sondern vor allem die Anerkennung der täglichen Fürsorge, Unterstützung und Verantwortung, die oft selbstverständlich erscheint. Der Muttertag erinnert daran, Dankbarkeit bewusst auszudrücken, sei es durch Zeit miteinander, persönliche Worte oder kleine Gesten. Gleichzeitig bietet er auch Gelegenheit, über die vielfältigen Lebensrealitäten von Müttern nachzudenken. Etwa über die Vereinbarkeit von Familie und Beruf oder die Bedeutung von emotionaler Unterstützung im Alltag. Im Kern geht es weniger um Perfektion oder große Geschenke, sondern um ehrliche Wertschätzung und darum, Beziehungen zu stärken. Und damit sagen wir von Radio Enno jetzt schon Danke an alle Bezugspersonen und Mütter und wünschen Ihnen natürlich noch einen schönen Montag.
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Hallo und herzlich willkommen. Heute gibt es die Ausgabe Nummer 586 von Radio DARC. Das Datum der Erstveröffentlichung ist Freitag, der 1. Mai 2026. Wir begrüßen alle Technikinteressierten und Funkamateure für ein spannendes Technikmagazin. Ich bin Colly Farren und werde Sie durch die kommende Sendestunde führen. Am vergangenen Wochenende fand zum 7. Mal der beliebte Funktag in Kassel statt. Mitten in Deutschland, damit aus allen Richtungen bestens zu erreichen, erwartete die Messe Kassel knapp 3000 Besucher mit einem Programm voller Highlights. Der Funktag hatte einfach für jeden etwas zu bieten. Daher werden wir uns heute schwerpunktmäßig der Berichterstattung über den Funktag widmen. Aber bevor es losgeht, widmen wir uns hier auch wie üblich richtig tollen Super-Oldies aus den goldenen Zeiten des Radios. Aber gehen immer. Hier sind die großen vier aus Schweden aus dem Jahr 1977 mit Happy Hawaii.

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1: Heute mit diesen Themen. Frequenzwechsel bei Radio DARC. Funkfreunde begingen den Tag des Morsezeichens. Neues ITU-Handbuch zum Amateurfunkdienst erschienen und 7000 Funkverbindungen aus Helgoland. Seit Sonntag, dem 3. Mai, ist die Radio DARC-Hauptsendung um 11 Uhr Lokalzeit wieder auf 6070 kHz im 49-Meter-Band zu hören. Genutzt werden hierfür die Anlagen des britischen Sendepartners Incompass aus Wooferton, von wo wir bisher auf 9670 kHz abgestrahlt haben. Hintergrund dieses Frequenzwechsels ist die Entwicklung der maximalen Grenzfrequenz im Sommer und die stark abnehmende Sonnenfleckenaktivität. Dies hat vor allem bei Hörern im Westen Deutschlands in letzter Zeit dazu geführt, dass der Empfang schlecht war, etwa im Ruhrgebiet. Der Wechsel zurück auf 6070 kHz verspricht stabilere Signale ohne tote Zone, vor allem während der Sommermonate, aber auch nicht mehr ganz so hohe Feldstärken als bisher. Parallel dazu wird Radio DARC zu hören sein über Channel 292 aus Ingolstadt. Von dort wird ab Mai die 9670 kHz genutzt. Alle Hörerinnen und Hörer werden gebeten, die neue Frequenz zu beobachten und Empfangsberichte zu senden. Die Adresse lautet radio@darc.de. Der Tag der Morsezeichen wird am 27. April eines jeden Jahres begangen. Dieser Tag ehrt die Erfindung des Morsecodes durch Samuel Finlay Breese Morse, der als Pionier der elektrischen Telegrafie gilt. Ganz im Sinne der angelsächsischen Tradition, den Ehrentag einer Person an deren Geburtsdatum und nicht, wie in Deutschland, an deren Todestag zu begehen, fiel der diesjährige Tag der Morsezeichen auf den 27. April, dem Geburtstag des Erfinders. Zusammen mit seinem Mitarbeiter und Assistenten Alfred Lewis Vail entwickelte Samuel Morse im Jahr 1833 einen elektrischen Schreibtelegrafen und eine frühe Form des Morsecodes. 1837 erfolgten dann die ersten Tests. Doch Vails Telegrafiecode hatte noch deutliche Nachteile. Er bestand nämlich nicht nur aus kurzen und langen Zeichen, sondern auch aus kürzeren und längeren Zeichen sowie aus unterschiedlichen Zeichenpausen, die sich sogar innerhalb der einzelnen Zeichen wiederfanden. Das machte das Erlernen recht schwierig. Dies änderte der Deutsche Friedrich Clemens Gerke, der als Schriftsteller, Journalist und Musiker tätig war. Gerke entwickelte den Morsecode dahingehend weiter, dass es darin nur noch kurze und lange Zeichen gibt. Gerkes System, auch Hamburger Alphabet genannt, wurde schließlich 1865 durch den ersten internationalen Telegrafenvertrag als allgemein geltender Telegrafiestandard festgelegt. Bis auf geringe Änderungen ist er bis heute gültig für die Morsetelegrafie. Zu Ehren Gerkes erhielt der 230 Meter hohe Fernmeldeturm in Cuxhaven, der 1992 in Betrieb genommen wurde, den Namen Friedrich-Clemens-Gerke-Turm. 2014 erschien die letzte Ausgabe, nun gibt es aber eine aktualisierte Fassung. Die Rede ist vom Handbuch zum Amateurfunk und Amateurfunksatellitendienst der Internationalen Fernmeldeunion ITU. Das 44-seitige, kostenlose Nachschlagewerk in englischer Sprache richtet sich primär an Fernmeldeverwaltungen und Amateurfunkorganisationen und kann kostenlos über die ITU-Webseite heruntergeladen werden. Es behandelt die Historie, Bandpläne, Notfunk, Aktivitäten, Ausbildung, Experimentalcharakter, Empfehlungen und vieles weitere rund um den Amateurfunkdienst. Vom 23. März bis zum 3. April waren wieder 20 Funkamateure aus Hessen innerhalb des Helgoländer Freundschaftstreffens auf der Nordseeinsel Helgoland aktiv. Nach der gemeinsamen Anreise über Cuxhaven und dem Bäderschiff MS Helgoland wurde die Gruppe untergebracht in der Jugendherberge Helgoland. Im Atrium wurde eine leistungsfähige Funkanlage für den Kurzwellenbetrieb aufgebaut. Insgesamt kamen 8 Antennenanlagen sowie entsprechende Funkgeräte zum Einsatz. Der Betrieb erfolgte unter dem Clubrufzeichen Delta Alpha 0 Hotel Echo Lima. Es waren zeitweise 7 bis 8 Stationen parallel auf unterschiedlichen Bändern aktiv, unterstützt durch Bandfiltertechnik. Der Funkbetrieb lief täglich von etwa 6 bis 22 Uhr UTC und ermöglichte trotz begrenzter Sendeleistung von 100 Watt eine hohe Betriebseffizienz. Insgesamt konnten so knapp 7000 Verbindungen in Morse, SSB, FT4, FT8 und Funkfernschreiben ins Logbuch gebracht werden. Eine besondere Herausforderung stellte ein starker Sturm mit Windgeschwindigkeiten der Stärke 8 bis 9 dar, der die Insel zwischen dem 25. und 27. März traf. In dieser Zeit mussten Antennen teilweise abgesenkt und der Betrieb eingeschränkt werden. Einzelne Masten wurden durch die Wetterbedingungen beschädigt oder umgelegt. Nach Abklingen des Sturms konnten die Antennenanlagen jedoch wieder instand gesetzt und der Funkbetrieb vollständig aufgenommen werden. Im Rahmen des Treffens fand außerdem die Jahreshauptversammlung des DARC-Ortsverbands Helgoland in der Jugendherberge statt. Dabei wurde Ilse Mangelsdorf, Delta Kilo 9 X-Ray India, für 50 Jahre Mitgliedschaft in DARC geehrt. Die Auszeichnung wurde durch den Ortsverbandsvorsitzenden Rainer Lüttke, Delta Kilo 4 Viktor Jenki, überreicht. Die Gäste aus Hessen nahmen ebenfalls daran teil. Nach intensiven Funk- und Inseltagen trat die Gruppe am 3. April die Rückreise an. Das nächste Freundschaftstreffen auf Helgoland wird in 2 Jahren im April 2028 stattfinden. Das waren unsere heutigen Meldungen aus der Funkwelt für Sie. Der nächste Titel ist ein Musikwunsch unseres Hörers Roland Delta Charlie 8 Sierra Quebec. Er schrieb uns, dass er sich noch immer sehr gerne an seine Jugendzeit erinnert, als Musik noch mit 45 Umdrehungen pro Minute lief und nicht aus dem Computer. Damals, 1973, gab es einen Song von Harry Chapin, der die Seele des Radios geradezu perfekt eingefangen hat. Es geht um einen DJ, der mit 45 Jahren verzweifelt versucht, für sein Publikum wie 15 zu klingen. Solche DJs kennen wir alle. Hier bei Radio DARC aber eher nicht. Hier stehen wir zu unserem Alter. Es wird die Geschichte eines Radiomachers erzählt, der sein Leben lang von Sender zu Sender gezogen ist, immer auf der Suche nach dem nächsten großen Hit. Ja, und hier ist dieser Titel, den du suchst und so lange nicht mehr gehört hast, lieber Roland. Hier ist Harry Chapin mit W.O.L.

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1: Am vergangenen Wochenende fand zum 7. Mal der beliebte Funktag in Kassel statt. Er ist schon seit Jahren ein beliebter Treffpunkt für die Amateurfunkszene aus ganz Deutschland. Dort wartete ein Programm voller Highlights. Auf dem riesigen Flohmarkt konnte man so manches Schnäppchen ersteigern. Dazu gab es Stände kommerzieller Händler, die Präsenz von ideellen Gruppierungen und Vereinen wie dem DARC, dem VDE, der AMSAT, um nur einige zu nennen, sowie diverse DX-Vereinigungen, sogar einige Fachhochschulen. In einem begleitenden Vortragsprogramm gab es Informationen zum Remote-Betrieb, eine Software-Defined Academy und das beliebte AFU Barcamp. Zudem wurde die Mission eines Stratosphärenballons gestartet. Unser Chefredakteur Rainer Englert, Delta Foxtrot 2 November Uniform, war natürlich auch persönlich vor Ort und hat bei diversen Besuchern mal nachgefragt, warum sie sich auf den Weg nach Kassel gemacht haben.
2: Also der Name Wolfgang, ich komme aus der Ecke von Aachen. Call ist DG3KAG. Ich suche ein paar Schnäppchen. Ich habe auch eine Einkaufsliste und dann treffe ich natürlich viele bekannte Leute.
3: Den Flohmarkt wirst du dir sicherlich auch genau angucken, nehme ich an.
2: Ja, auf jeden Fall.
3: Hast du schon was gefunden am Flohmarkt?
2: Also hier bei einem Händler, da muss ich gleich noch hin, auf jeden Fall. Ja. Und der hat ja wirklich tolle Sachen, Gehäuse und so. Ich bastel auch viel.
3: Jo. Ja, dann wünsche ich dir einen schönen Funktag.
2: Ja, alles klar. Ich danke dir.
4: Mein Name ist Bernhard John, Rufzeichen ist Delta Kilo 4, Bravo Papa. Habe seit 2020 die Amateurfunklizenz, habe ein Jahr später dann aufgestockt auf die A-Lizenz und hobbymäßig auch viel Elektronik dabei. Und das Hobby ist interessant ohne Ende und habe auch bei uns im Verein sogar einen Ausbilder gemacht zum Schluss.
3: Was hat dich jetzt hier nach Kassel geführt? Ist ja doch von deinem Wohnort in Ingolstadt in Bayern nicht der nächste Weg.
4: Einfach, weil es interessant ist, Informationen und auch teilweise am Flohmarkt und, sage ich mal, auch Bauteile und so weiter suchen. War eigentlich immer regelmäßig hier da gewesen, solange ich meine Lizenz jetzt habe.
3: Also du warst schon öfter hier, ja?
4: Schon öfters, ja. Auch in Friedrichshafen immer dabei gewesen. Es ist immer recht interessant, auf alle Fälle.
5: Ja, mein Name ist Hans Peter, Delta Lima 6 Yankee Echo Sierra. Ja, ich wollte... War besonders interessiert am Vortragsprogramm und natürlich mal ein bisschen zu gucken, im Bereich Antennen sucht man immer was.
3: Genau. Wie sieht es mit dem Flohmarkt aus? Fandst du den attraktiv?
5: Ja, im Moment habe ich schon so einiges, aber das müsste immer genau passen. Aber natürlich guckt man drüber. Es ist sehr vielfältig hier.
3: Warst du schon mal hier auf dem Funktag in Kassel?
5: Ja, vor etlichen Jahren, noch vor der Corona-Zeit.
3: Okay, dann würde ich sagen, viel Spaß und hoffentlich findest du, was du brauchst.
5: Lohnt sich auf jeden Fall, nach Kassel zu kommen.
6: Ja, ich bin Raimund, Delta Hotel 8 Romeo Delta aus dem OV M17. Ich freue mich, dieses Jahr wieder hier auf der Messe vorbeizuscheinen und ganz besonders, dass ich mal wirklich eine liebende Person und das passende Gesicht zum Radio DRC höre und gefunden habe. Hören ist schön, sehen ist noch besser.
3: Das ist schon ganz Weswegen toll. Bist du denn noch gekommen, aber doch nicht sicher nur allein wegen uns, ja?
6: Ja, einfach schauen auf dem Flohmarkt, was man findet. Manchmal findet man andere Sachen, als man sucht. Und natürlich auch so an den Ständen, an den Gewerblichen gucken, ob irgendwas ist, was ich immer schon seit langem auf der Wunschliste habe. Und natürlich auch nette Menschen kennen und sprechen lernen. Ja, viel Spaß dabei und ich höre auch weiterhin Radio DRC.
3: Dann vielen Dank und viel Spaß auf dem Funktag.
7: Hallo, ich bin der Hagen, Delta Golf 4, Papa Bravo.
3: Warum bist du hier am Funktag? Was erwartest du dir?
7: Ich möchte einfach Leute treffen, die man in den letzten fast 50 Jahren doch kennengelernt hat und da mal die Hände schütteln.
3: Und der Flohmarkt, bist du da auch schon fündig geworden?
7: Nee, da war ich noch gar nicht. Aber kommt im Laufe des Tages noch. Einfach mal durchschauen, was so am Angebot ist.
3: Ja, jetzt habe ich hier noch eine YL vor mir stehen. Wer bist du bitte?
8: Ich bin die Heike, Delta Lima 9, Hotel Charlie Victor aus dem Echo 09 in Hamburg.
3: Aus Hamburg, das heißt, du bist hier ja nach Kassel gefahren. Was willst du denn hier machen?
8: Ich bin ja Funkamateur, kann man ja an meinem Rufzeichen auch erkennen. Und ich bin schon vor 2 Jahren hier gewesen und es hat mir einfach sehr gut gefallen. Und ich habe da immer so ein kleines System, was ich eigentlich machen möchte. Und dann, wenn ich weiß, dass das alles klappt, dann fahre ich heute Abend ganz glücklich nach Hause und kann von der Messe erzählen.
3: Und kommst du wieder zum Funktag, zum nächsten?
8: Ja, auf jeden Fall.
3: Dann wünsche ich dir einen schönen Aufenthalt und viel Spaß.
8: Dankeschön, gleichfalls.
3: Dann haben wir hier noch jemanden vor uns.
9: Ja, Matthias, Delta Mike 2 Hotel Romeo.
3: Warum bist du nach Kassel zum Funktag gekommen? Was suchst du hier?
9: Ja, ich habe zweimal war ich jetzt schon auf der Ham Radio und dachte mir, ja, ich muss jetzt mal nach Kassel auch schauen. Das Programm sah recht interessant aus, der große Flohmarkt und etliche Händler sind auch da. Und darum habe ich jetzt gedacht, okay, ich mache mich mal auf den Weg von Bayern aus hierher nach Kassel und genau. Schaue mir die Sache mal genauer an.
3: Bist du auch da, um Leute zu treffen, neue Impulse zu kriegen?
9: Natürlich, ja. Ich habe dich gerade getroffen, Rainer, und fand ich jetzt mal sehr interessant, weil ich dich ja des Öfteren ja auch schon im Radio gehört habe, in Radio DAC, mit dem ich ja auch begonnen hatte. Und fand es jetzt auch sehr interessant, dich mal persönlich kennenzulernen zu dürfen.
3: Dann wünsche ich dir noch einen schönen Funktag. Dankeschön.
9: Danke dir, Rainer, ebenfalls.
3: Ja, und da ist natürlich auch noch ein alter Bekannter hier nach Kassel gekommen, der Wilfried, DK6 Bravo Mike. Wilfried, warum bist du hier zum Funktag gekommen? Was erwartest du hier?
10: Erwartungen habe ich keine allzu großen, aber es ist interessant, mal die ganze Besatzung von Radio DRC kennenzulernen und vor allen Dingen einfach mal auch Bekannte, die einem so über den Weg rennen.
3: Und wie sieht es aus mit dem Flohmarkt? Bist du da schon mal rübergegangen? Der ist ja auch fantastisch hier.
10: Noch nicht. Mein Weg hat mich erstmal hier zu Radio DRC geführt.
3: Naja, dann wünsche ich dir noch viel Spaß beim Stöbern.
10: Genau, danke. Und euch viel Erfolg hier am Stand.

0: Ja, wir sind jetzt auf dem Funktag in Kassel und hier gibt es natürlich auch eine Besonderheit. Wir haben nämlich hier ein funkendes Ehepaar vor uns. Ja? Das gibt es ja gelegentlich mal, dass Mann und Frau das gleiche Hobby teilen. Dass beide das Funkhobby teilen, das ist dann doch nicht so häufig. Aber fragen wir mal, wer ist denn da?
1: Klaus, Delta Lima 3, Yankee Echo Echo.
0: Und?
2: Die Sabrina, Delta Alpha 6, Bravo Charlie.
0: Genau. Also ihr seid beide lizenziert. Wie kommt man dazu? Das ist ja doch vielleicht eine etwas ungewöhnliche Geschichte. Wie bist du zum Funk gekommen? Wie ist deine XWL zum Funk gekommen?
1: Also ich bin zum Funk gekommen. Vor 40 Jahren gab es eine Öffentlichkeitsarbeit. Und diese Öffentlichkeitsarbeit beinhaltete, dass ein Lehrgang dementsprechend daraus resultierte, weil sich viele angemeldet haben, und habe dann meine erste Lizenz, die kleine damalige sogenannte C-Lizenz, gemacht gehabt. Aufgestockt ein Jahr später auf die A-Lizenz und dann wiederum ein Jahr später auf die B-Lizenz. Und somit bin ich beim Amateurfunk geblieben und bereite mich immer noch wieder darauf vor, was Neues kennenzulernen, wie heute jetzt zum Beispiel das Wavelog und dergleichen. Alles super Dinge.
0: Aber deine bessere Hälfte, wie sieht denn deine Geschichte aus? Wann habt ihr euch kennengelernt? Habt ihr euch schon kennengelernt, wie ihr Funkamateur war oder nachher?
2: Nein, wir haben uns kennengelernt, wie er Funkamateur war, und irgendwann habe ich mich gefragt, ob ich mich das auch trauen würde, und habe dann quasi probiert und habe die kleine Lizenz letztes Jahr gemacht, die N, die DN9er Lizenz, und habe auch gleich 5 Monate später aufgestockt zur E und lerne jetzt fleißig für die A weiter.
0: Das heißt, für dich war sozusagen diese Novice-Lizenz, die N-Lizenz, ein gewisser Einstieg, was dir das etwas erleichtert hat, oder?
2: Ja, das auf jeden Fall. Das ist eine mega, mega Sache, die Novice-Lizenz, die DN9-Lizenz, wo ich dann auch gemerkt habe, es macht mir Spaß zu funken, und habe dann gesagt, okay, ich probiere mich an der E und bin dann jetzt bei der E gelandet und lerne jetzt für die ganz Große, und irgendwann soll noch das Morsen hinterherkommen.
0: Respekt, Respekt. Und wie ist denn das dann eigentlich bei euch? Gibt es dann manchmal einen Streit um das Funkgerät, wo dann jemand sagt, jetzt möchte ich aber mal ran oder so? Wie ist
1: das bei dir? Nein, das gibt es nicht. Da ich tagsüber mehr Zeit habe, ich schon im Rentenalter bin, habe ich natürlich die Möglichkeit, tagsüber das Funkgerät belegen zu können. Ich arbeite sehr viel mit den SES-Stationen vom DARC, und da ist auch Sabrina jetzt mit reingerutscht und macht dort ebenfalls abends dann eben halt die ein oder andere Kursos.
0: Habt ihr da auch bei diesen Sondersachen mitgemacht, wie Junkers, diese ganzen Jubiläen?
1: Ja, die ganzen Jubiläen, alles was der DL1 RUN zum Beispiel mit den dementsprechenden Diplomen ausgeworfen hatte, haben wir auch daran teilgenommen. Ich selber bin aber mehr der Aktive und verteile die Punkte, als wie dass ich selber die Diplome erarbeite dabei.
0: Ja, und eine junge Dame ist hier auch noch da. Wer bist denn du?
3: Ich heiße Miriam. Ich bin 7 Jahre alt und ich habe ein Rufzeichen. Delta November 3 Yankee Echo Echo.
0: Genau, das heißt, du bist die Tochter und du bist dann auch schon aktiv. Das heißt, du interessierst dich auch für das Funkhobby. Ist das richtig?
3: Ja, und ich arbeite an Kids Day.
0: Okay, kannst du dir auch vorstellen, mal die Lizenzprüfung zu machen? Also nicht nur Ausbildungsrufzeichen, sondern die volle Lizenz, wenn du ein bisschen älter bist?
3: Ja, das würde ich, als wenn ich groß bin, gerne machen.
0: Super. Ja, dann wünsche ich dir natürlich viel Erfolg. Und ich kann dir versichern, Funken ist ein wirklich spannendes Hobby. Aber wie ist das bei dir? Was hast du denn schon erreicht funkmäßig? Was hast du denn schon gearbeitet?
2: Also ich bin momentan sehr viel auf den 80-Meter-Band zu finden. Was ich erreicht habe, ich darf die SES-Station mit vertreiben und durfte auch an der YL-Woche mit daran teilnehmen, wo ich auch nur die Aktive bin in der Hinsicht, dass ich die Punkte verteilt habe. Und es macht mega viel Spaß, die ganze Sache.
0: Ja, dann würde ich sagen, ihr beiden, ihr habt ein gemeinsames Hobby, ein gemeinsames Interesse. Was gibt es eigentlich mehr, was man haben kann? Ich wünsche euch weiterhin viel Spaß und gut Funk, ja?
1: Dankeschön.
2: Dankeschön.

0: 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Am Funktag in Kassel präsentieren sich traditionell auch immer diverse Clubs, Verbände und Interessenvereinigungen. Eine etwas ungewöhnliche Gruppierung nennt sich Draußenfunker. Der Name ist hier wohl Programm und Rainer, Delta Foxtrot 2 November Uniform, hat sich mal schlau gemacht, was da dahinter steckt.
1: Moin, ich bin der Julius, Delta Oscar 7 Juliet Zulu aus Hamburg.
2: Du hast eine Organisation hier, die habt ihr hier aufgemacht, die heißt Draußenfunker. Ist das richtig?
1: Ja, genau. Wir haben uns vor, ich weiß gar nicht mehr wann, vor 3 oder 4 Jahren zusammengetan. Ich glaube, vor 3 Jahren war es. Und haben gesagt, dieses Aktivieren von irgendwelchen Parks hört sich ja ganz nett an. Das probieren wir mal aus, weil wir auch zu dem Zeitpunkt alle nicht zu Hause funken konnten. Und deswegen ist Portabelfunk letztendlich das Einzige, was wir machen können. Und inzwischen haben wir in unserer Community knapp 800, 900 Mitglieder, die nicht alle aktiv sind, aber von denen viele aktiv sind, sich austauschen, zusammen losziehen, mal einen Park aktivieren, über Antennenbau, Selbstbau, Fachsimpeln und sich gegenseitig inspirieren mit schönen Fotos, die sie gemacht haben von ihren Aktivierungen.
2: Die Leute, kommen die aus ganz Deutschland oder ist das jetzt auf Norddeutschland oder Hamburg beschränkt oder wie?
1: Also der harte Kern der Leute, die auch viel macht und organisiert, kommen aus Norddeutschland. Aber die Menschen, die sich bei uns beteiligen, die mit dabei sind, die diskutieren, die reden, die kommen aus ganz Deutschland, aus Österreich, also hauptsächlich aus dem deutschsprachigen Raum. Haben aber auch durchaus einige Leute aus Rumänien dabei, wie die Leute Lust haben.
2: Macht ihr da spezielle Aktivierungen? Weil du sprachst ja vom Park on the Air, Castles on the Air, wie diese ganzen Programme heißen. Vielleicht für Hörerinnen und Hörer, die das nicht so genau kennen. Es geht darum, so bestimmte Stellen zu aktivieren, also Parks, Schlösser, alles Mögliche. Macht ihr das konkret und gezielt?
1: Also es gibt so ein bisschen die Idee von einigen Leuten, dass wir jetzt eine großartige Organisation wären, die Dinge anbietet. Das sind wir nicht. Wir bieten quasi den Raum, dass die Leute sich austauschen können und vernetzen können. Und wir in Hamburg bieten 3-4 Mal im Jahr, treffen wir uns in einem Park mit 10, 20, 15 Leuten, treffen uns einfach zum Austauschen. Und in Berlin gibt es das inzwischen auch und in einigen anderen Städten versuchen einige Menschen das auch aufzubauen, dass man sich einfach mal vernetzt, sich sieht. Ja, mal ein QSO macht, da wo nicht das Internet dazwischen ist, genau eine Eyeball-QSO und sich auch einfach mal kennenlernt und da entstehen tatsächlich auch Freundschaften draus oder zumindest gute Bekanntschaften. Wir versuchen das Wissen, was die einzelnen Leute haben, teilweise auch ins Internet zu tragen, indem wir Anleitungen zum Antennenbauen veröffentlichen oder Tipps, was man denn alles braucht für so eine Aktivierung oder für so eine Portabelaktivität, denn das Ganze muss kein Field Day sein. Wir gehen mit einem kleinen Rucksack raus, Funkgerät, Akku, Antenne und los geht's. Und man muss das auch nicht planen, man muss das nicht aufwendig durchorganisieren. Man sagt, ich gehe jetzt los, ich habe meinen Rucksack gepackt, will noch jemand mitkommen? Das passiert bei uns tatsächlich häufig. Und dann geht man zu zweit los oder sagt, ich bin da in dem Park zwischen, 14 und 18 Uhr und dann kommen nochmal Leute vorbei.
2: Also in erster Linie versteht ihr euch sozusagen als Community, als Anlaufpunkt. Und wenn jetzt jemand sagt, okay, das könnte mich ansprechen, das könnte mich interessieren, wie kommt er in Kontakt mit euch?
1: In Kontakt kommt ihr am besten, indem ihr auf unsere Webseite geht. Da gibt es einen großen Knopf, der heißt, ich will jetzt auch mitmachen. Draußenfunker.de mit Doppel-S, weil SZ, genau, draußenfunker.de. Und wir benutzen ein Chatprogramm, das nennt sich Discord. Das kennen viele Leute, auch die Jüngeren. Da machen wir, da tauscht man sich aus und kann auch mal dahin kommen und sagen, ich habe noch nie portabel gefunkt, ich wohne hier in, Rhein-Main-Gebiet oder sonst so. Hat jemand Lust, mich mal mitzunehmen und mich mal so an das Thema ranzuführen? Was wir, wie gesagt, nicht sind, ist eine Organisation, die großartig Kurse anbietet. Man darf keine Anspruchshaltung haben. Ne? Entweder was ergibt sich oder nicht, genau. Was wir nebenbei auch machen, zumindest einzelne Leute, ist zum Beispiel Weiterbildung und Ferienaktionen für Kinder, um die an den Amateurfunk ranzubringen. Der Harm Delta Kilo 4 Hotel Alpha Alpha hat zum Beispiel auch das Projekt draußenfuchs.de. Das sind Fuchsjagden mit Sendern, die im ISM-Band funktionieren. Warum? Wir sind doch Funkamateure. Ja, aber wir wollen diese Bausätze auch an Schulen geben können, dass die das bauen können, dass da nicht ein lizenzierter Lehrer sitzen muss, sondern dass die das einfach machen.
2: ISM-Band ist ja frei, das kann ja jeder benutzen. Genau. Ne?
1: Das kann jeder benutzen, wenn man sich an die Regeln hält. Ne? Da gibt es auch maximale Sendeleistung, Duty Cycle. Das ist ein sehr, sehr schönes Projekt. Und solche Sachen kommen dann auch aus der Community und das ergibt sich so ein bisschen.
2: Dann darf ich mich ganz herzlich bedanken für die Ausführungen und hoffe, dass vielleicht der ein oder andere Interesse an euch findet.

0: Ja, jetzt ist ein langer, ereignisreicher Tag zu Ende gegangen. Funktag in Kassel. Vor mir steht natürlich wieder die Steffi, DO7PR, die das Ganze ja wieder maßgeblich organisiert hat seitens des DRC. Ja, Steffi, und wie ist dein Fazit? Wir sind sehr gespannt auf deine Analyse.
1: Also du siehst, dass ich ein großes Lächeln im Gesicht habe. Wir haben die Tickets ausgezählt und wir freuen uns sehr, verkünden zu dürfen, dass wir an den Erfolg aus der letzten Veranstaltung anknüpfen durften. Also wir haben rund 2700 Besucher hier begrüßen können, was uns sehr freut. Wir hatten etwas Sorge wegen des ausgefallenen Funktags letztes Jahr. Aber die Besucher, die Aussteller und auch die Flohmarktverkäufer, die haben uns wieder zur Seite gestanden und haben damit für uns eine großartige Veranstaltung gemacht.
0: Steffi, das ist natürlich sehr positiv und wird wohl hoffentlich nicht der letzte Funktag sein. Auch für 2027 gibt es sicher wieder einen Plan. Wird er wieder stattfinden?
1: Also ich habe genau vor mir hier liegen, vor uns beiden, habe ich einen Zettel, unverbindliche Anmeldung, Funktag in Kassel, das Beste am Frühling. Also wir planen den 8. Funktag im kommenden Jahr. Und wir warten aber jetzt noch auf die Messe Kassel, die uns den Termin bestätigt.
0: Also einen genauen Termin gibt es noch nicht, aber irgendwo im April, nehme ich an, ne?
1: Davon gehe ich aus. Wie gesagt, das nächste Frühling und das Beste am nächsten Frühling, irgendwann März, genau. April, wird dann hoffentlich der Funktagstermin liegen. Und den werde ich in den nächsten zwei Wochen, wenn ich den Bescheid bekomme.
0: Okay, vielen Dank, Steffi. Dann würde ich sagen, gute Heimreise.
1: Ebenso, Dankeschön.

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4: Heute senden wir zum ersten Mal über die neue Kurzwellenfrequenz 6070 kHz aus Wuferten. Wir sind natürlich sehr gespannt, wie der Empfang im Vergleich zur 9670 ist, die wir aufgrund der toten Zone aber verlassen mussten. Es war nämlich so einiges los auf der Sonne in den vergangenen Tagen. Die spuckte so einiges an Materie aus und das bleibt nicht ohne Folgen für uns hier auf der Erde. Funkwetter-Spezialist Christian Reiber, Delta Lima 8 Mike, Delta Whisky vom HF-Referat des DARC hat die Details für uns.
5: Ja, Conny, da war wirklich einiges los. Aber hier auf der Erde war das am Ende dann weit weniger dramatisch. Mehrere kräftige Flares, darunter zwei X2 Flares, hatten ja kurz vor dem letzten Wochenende mehrere Plasmawolken losgeschickt. Die kamen von der aktiven Region 4419, die sich da schon recht weit westlich befand und am letzten Wochenende dann auf die Sonnenrückseite verschwunden ist. Auf den Aufnahmen der Sonne kann man bei solch kräftigen koronalen Masseauswürfen sehr genau den Ort der Eruption bestimmen und etwas weniger genau die Richtung und den Streukegel des entlassenen Plasmas. Während das dann Richtung Erde unterwegs ist, bekommen wir nichts mehr davon mit, es sei denn, es steht zufällig eine Raumsonde im Weg. Die Zugbahn und Ausdehnung einer solchen Plasmawolke vorherzusagen, ist daher schwierig und oft nicht treffsicher. Dieses Mal haben die Vorhersagen aber gestimmt, denn alle Plasmawolken zogen an der Erde vorbei und wir bekamen nur ihre schwächeren Randbereiche ab. Das Erdmagnetfeld blieb daher relativ ruhig. Aber da ging es am Ende wohl nur um ein paar 100.000 Kilometer, sonst hätte die Hütte wohl ziemlich gewackelt. Das ruhige Erdmagnetfeld und die höhere Sonnenaktivität halfen der Muff wieder etwas nach oben und 15 Meter öffnete stabil. Die Muff lag an den meisten Tagen zwischen 22 und 27 MHz, sodass auch das 12 Meter Band zeitweise öffnete. Der solare Flux stieg bis 156 Einheiten am Montag, dann begann die bisherige Vorreiterregion 4420 abzubauen. Es entwickelten sich aber gleichzeitig zwei neue mit den Nummern 4424 und 4425, sodass der solare Flux nach einem kurzen Rückgang erneut anzusteigen begann. Das war dann aber leider nur ein kurzes Intermezzo, denn zur Wochenmitte verloren auch diese beiden Regionen zunehmend an Flecken und Komplexität. Allerdings entwickelt sich auf der Südhälfte der Sonne, wo in den letzten Monaten nur wenig los war, nun eine weitere Region mit der Nummer 4428. Es geht auf der Sonne also im Moment sehr dynamisch zu. Aktive Regionen entstehen und vergehen. Der Aktivitätszyklus ist offenbar intakt und daher sieht es mittelfristig nicht nach einem raschen Abklingen der Sonnenaktivität aus. Für die nächsten Tage spricht vieles für einen Rückgang des solaren Flux in den Bereich 130 bis 100 Einheiten. Sofern die aktiven Regionen weiter passiv bleiben und insbesondere auch die neue 4428 ruhig bleibt, dürfen wir uns auf ein weitgehend ruhiges Erdmagnetfeld freuen. Etwas Unruhe aufgrund koronaler Löcher ist an diesem Wochenende und dann wieder zur Wochenmitte möglich, aber der Einfluss dürfte nur schwach sein. Tagsüber sind damit alle Bänder bis 15 Meter sicher nutzbar, 12 Meter zeitweise und auch auf 10 Meter wird es Öffnungen geben, vor allem in südliche Richtung. 10 und 6 Meter zeigen zudem erstes schwaches Sporadik-E. Nachts bleibt 20 Meter oft bis weit nach Mitternacht geöffnet. Und hallo Meteorscatter-Freunde! Zwischen dem 4. und dem 7. Mai durchläuft der Meteorschauer der ETA Aquariden sein Maximum. Er besteht aus Hinterlassenschaften des Halleyschen Kometen. Good day, X.

Das war's nun für heute. Wir sind leider schon wieder am Ende von Radio DARC angelangt. 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Redaktion und Musikauswahl hatte Rainer Englert, Delta Foxtrot 2, November Uniform. Wir hoffen, die Sendung hat Spaß gemacht. Wenn ja, sagen Sie es doch einfach weiter. Wenn Sie wollen, hören wir uns nächste Woche wieder. Gleiche Zeit, gleiche Frequenz. 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Moin, tschüss, servus und 73, gut DX. Bis zum nächsten Mal.

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2: Hallo liebe Zuhörer und Zuhörerinnen, heute wieder bei Radio Enno. Hier im Studio ist die Auguste und Jakob. Hallo Auguste.
3: Hallo Jakob, schön, dass du wieder da bist.
2: Danke, dass ihr eingeschaltet habt und vielleicht

0: Malometer, was du mitgebracht hast. Da haben wir so ein bisschen abgecheckt, wie normal ist man eigentlich. Und weil wir festgestellt haben, dass nichts wirklich normal, aber auch eben nichts unnormal ist irgendwie, dass dieser Begriff eigentlich total blöd ist.
1: Ja, komplett sinnlos.
0: Ja, also habe ich mir dann Gedanken darüber gemacht, wenn jetzt aber trotzdem einem ein Mensch begegnet, der halt anders ist.
1: Ja, was ja eigentlich immer passiert.
0: Richtig, wie geht man damit um? So. Weil es war ja zum Beispiel, du hast letztes Mal dieses schöne Beispiel von deiner Schwester gebracht, Nutella und Wurst.
1: Ja.
0: Die isst das gerne.
1: Ja.
0: Und da habe ich ja so reagiert, so, ne? Also weil ich es mir für mich nicht vorstellen kann. Und das ist eigentlich ziemlich unhöflich, wenn man mal ehrlich ist, oder?
1: Ja.
0: Weil nur weil es mir nicht schmeckt, heißt es ja nicht, dass es sozusagen, also, ne, dass ich dem anderen das vermiesen muss.
1: Ja.
0: Und Jakob, ich kenne dich ja jetzt auch schon eine Weile und unsere allererste Sendung, da hattest du auch so schön den Impuls mitgebracht, du wolltest nicht irgendwelche Nachrichten einsprechen, sondern es sollten gute Nachrichten sein.
1: Ja.
0: Also du bist ein positiver Mensch, ne? Weil die Welt soll irgendwie besser werden und so. Und da dachte ich, machen wir beide doch mal den Anfang und sind ein bisschen Vorbild.
1: Ja.
0: Und zeigen mal, wie man, obwohl man verschieden ist und nicht gleich freundlich miteinander sein kann. Das klappt ja bei uns auch ganz gut, oder? Also wir sind ja auch nett zueinander, dabei bist du ganz anders als ich.
1: Ja, stimmt.
0: Okay, und da habe ich nämlich ein Buch mitgebracht, das heißt 10 Ideen für mehr Freundlichkeit auf dem Planeten.
1: Ha, cool.
0: Habe ich sofort an dich gedacht, habe ich gesagt, ja, das würde Jakob gefallen.
1: Ja, stimmt.
0: Und wie siehst du das? Wie fällt dir freundlich sein immer leicht?
1: Also, ich glaube, so das Erste beginnt mit freundlich sein, ist die Menschen zu grüßen. Also einfach so ein einfaches Hallo. Ist nicht schwer. Tatsächlich könnt ihr ja alle mal sagen, Hallo. Und ich glaube, das ist so das Erste. Und man sollte auch nicht so mit Gruffellaune so langlaufen, so die ganze Welt ist scheiße, ich mag die gar nicht. Sondern dass man einfach mit einem Lächeln im Gesicht in die Welt tritt und sich denkt, was ein schöner Tag, heute wird's vielleicht besser.
0: Ja, das sagst du sehr richtig. Heute wird es vielleicht besser, wenn der gestrige Tag nicht so schön war und man vielleicht mit vielen Sorgen auch eingeschlafen ist und dann wacht man mit diesen Sorgen eventuell auch wieder auf. Es ist nämlich gar nicht so leicht, sich aus diesem Trott des Meckerns und Negativdenkens rauszuholen, oder?
1: Ja, stimmt.
0: Wie ist das bei dir? Stehst du morgens immer mit guter Laune auf?
1: Ja, also ich stehe eigentlich immer mit guter Laune auf. Anders ist es aber, wenn ich zum Beispiel abends irgendwie noch irgendwas machen wollte, aber das dann nicht machen durfte. Mhm. Zum Beispiel in den Ferien. Wir haben eigentlich noch eine Woche Ferien. Ich wollte noch irgendwas machen. Also zum Beispiel jetzt ist der letzte Freitag und am Montag ist halt wieder Schulbeginn. Und ich wollte da irgendwas machen und durfte es dann aber nicht mehr, weil Mama halt gesagt hat, ja, wir sollen jetzt wieder in den richtigen Schlafrhythmus kommen, weil ich bin zwar eigentlich immer früh ins Bett gegangen, anders war es aber bei meiner Schwester. Sie ist eigentlich immer so erst so 9:30 oder 10:30 ins Bett gegangen, deswegen, da war ich schon wütend am Morgen, aber die Laune verflog dann gleich wieder. Anders ist ja bei vielen Leuten, weil vielleicht kennt ihr es, Morgenmuffel, so sagen wir das bei uns in der Familie. Und das ist zum Beispiel meine Schwester, weil sie steht eigentlich super gerne spät auf. Und mit spät meine ich nicht erst so 8:30, 9:30, sondern dann wirklich so 12 oder so, weil sie auch wirklich echt lange dann immer wach bleibt und halt auch wirklich keinen Bock hat, ins Bett zu gehen. Deswegen, und wenn ich sie dann morgens immer wecke, dann ist sie, naja, weiß ich nicht, dann ist sie meist gruffelig und ärgerlich und hat keinen Bock auf die Welt und will eigentlich gar nicht, muss aber, genau, deswegen.
0: Aber hast du schon mal davon gehört, dass man besonders Menschen, die gerade schlecht gelaunt sind oder ne, solche grummeligen, so Morgenmuffel, am besten entgegnet, indem man nochmal extra freundlich ist und extra lächelt und sie genau so nimmt und sagt, ach, ist gar nicht schlimm, dass du jetzt schlecht gelaunt bist. Das verfliegt wieder. Ich mach dir trotzdem ein schönes Frühstück und so. Meinst du, das funktioniert?

0: Also bei meiner Schwester ganz bestimmt nicht. Bei vielen von euch, aber sobald man nur ins Zimmer meiner Schwester kommt, dann heißt es schon, geh raus, ey, nee, raus hier. Also, naja.
1: Okay, aber vielleicht finden wir in dem Buch 10 Ideen für mehr Freundlichkeit auf unserem Planeten den ein oder anderen Tipp, den du anwenden kannst oder den deine Schwester auch mal anwenden kann, um ein wenig heiterer in den Tag zu starten oder auch miteinander umzugehen.
0: Ja, ich kann es ja dann mal probieren.
1: Ne? Genau, dann wird vielleicht weniger gebrüllt. Auf jeden Fall kann ich deine Schwester schon auch verstehen. Manchmal habe ich auch so krummelige Tage, bin aber eigentlich kein Morgenmuffel. So, liebe Hörer und Hörerinnen, jetzt haben wir schon ganz viel geschnackt. Wir hören aber jetzt ein bisschen Musik und sind dann gleich wieder da bei der Sinnestunde mit Jakob und widmen uns weiter der Freundlichkeit auf unserem Planeten.

0: So, hier sind wir wieder im Studio von Radio Enno mit der Auguste und dem Jakob. Hallo Auguste.
1: Hallo Jakob.
0: So, an alle neuen Zuhörer und Zuhörerinnen, wir sind gerade bei unserer zweiten Sendestunde. Was ist denn normal und was ist unnormal? Und wir haben ja eben schon ein bisschen geschnackt und ja, machen wir doch einfach mal weiter.
1: Ja, vor allen Dingen, wir haben ja in der letzten Sendung darüber gesprochen, was normal ist, haben irgendwie festgestellt, gibt's gar nicht so richtig. Ja. Es gibt aber Dinge, die vielleicht die Mehrheit tut oder bei den meisten Menschen sozusagen der Fall ist. Ja. Obwohl man das auch nicht mehr so klar sagen kann, ne? Weil wer hat schon für alles eine Statistik. Aber ich habe mir so gedacht, wenn ich etwas als normal bezeichne, dann ist das meistens auch etwas, was mir so vorgelebt wird. Ne? Also wenn zum Beispiel meine Mutter oder mein Vater gerne Fahrrad fahren, dann sehe ich das als normal und deswegen mache ich das auch.
0: Ja.
1: Oder Kaffee trinken oder gerne Bücher lesen statt eine Serie gucken oder so. Ja. Also man orientiert sich immer an Vorbildern.
0: Na, stimmt.
1: Und wir beide, Jakob, wir könnten doch, und ich weiß, dass du das auch immer machst, deine Sendung nutzen, um Vorbilder zu sein.
0: Ja.
1: Zum Beispiel, um zu sagen, wir nennen jetzt gar nichts mehr normal oder unnormal, weil gibt's nicht.
0: Genau.
1: Ist nicht mehr da.
0: Liebe Zuhörer und Zuhörerinnen, vielleicht haben Sie es schon verstanden. Wenn Sie mal auf die Straße gucken, es gibt viele Männer und viele Frauen, aber es gibt auch viele dazwischen, so wie Kinder oder Jugendliche. Und ist es dann normal, was davon zu sein? Ist es normal, erwachsen zu sein? Ist es normal, ein Kind zu sein? Finden Sie es normal, dass man jugendlich sagt? Oder ist man ab 18 schon erwachsen? Deswegen, also da denke ich immer so ein bisschen drüber nach.
1: Das finde ich sehr philosophisch von dir. Wohin gehört man eigentlich, ne?
0: Genau.
1: So selber, ganz individuell? Das finde ich ein schönes Thema. Und apropos Vorbild, ich habe ein Buch gefunden, da geht es um Freundlichkeit.
0: Hm.
1: Und vielleicht kann man als Mensch auch ein Vorbild sein, indem man einfach sehr freundlich gegenüber anderen Menschen ist, egal wie anders die sind. Und wenn man das lang genug vorlebt, dann kann man vielleicht einige Menschen dazu kriegen, auch freundlicher zu sein.
0: Ja.
1: Zu Dingen, die man vielleicht nicht kennt oder die man ungewöhnlich findet oder sowas. Ne? Also der Anfang ist das, was zählt.
0: Ja, das stimmt.
1: Und bei diesen Ideen, wie man mehr Freundlichkeit in die Welt kriegt, da sind tatsächlich wirklich also 10 Dinge benannt. Und das erste hat mich so ein bisschen überrascht. Das erste, was man nämlich machen sollte, um freundlicher zu sein, laut diesem Buch von, wer hat das überhaupt geschrieben? Eleonora Fornasari. Man soll selbst netter zu sich selber sein. Kannst du damit was anfangen? Nett zu sich selbst sein? Wie ist man denn nett zu sich selbst?
0: Also ich bin immer nett zu mir selbst, wenn ich mich für Dinge lobe, die ich getan habe.
1: Das machst du?
0: Ja.
1: So richtig laut oder nur in deinem Kopf?
0: Nee, nur in meinem Kopf.
1: Mhm. Okay, was hast du da ein Beispiel irgendwie? Wofür hast du dich schon mal gelobt?
0: Also zum Beispiel, weil ich bin ein Trainierer-Muffel. Ich trainiere sehr, sehr gerne. Und ich finde das ich mache das relativ gerne. Und ich mache jeden Tag 20 Liegestütze und immer wenn ich Zeit habe, habe ich mir so einen Plan aufgeschrieben, was ich mache. Dabei ist zum Beispiel ganz hoch springen, weil ich bin Handballer und ich muss halt meine Sprungkraft trainieren oder mit so Gummibändern meine Armkraft trainieren oder mit Hanteln. Und wenn ich zum Beispiel irgendwas Neues schaffe, so wie mich irgendwie, dass ich so, sag ich jetzt mal, im Liegestütz bin, so die Ellenbogen am Bauch, dass ich mich dann so hochdrücke und davon vielleicht gleich in den Kopf stand, das kann ich schon.
1: Boah, das klingt super akrobatisch.
0: Ja, das ist auch tatsächlich sehr anstrengend und ich habe es nicht sehr oft geschafft. Und da zum Beispiel lobe ich mich, dass ich das schaffe.
1: Super.
0: Oder ich fahre auch sehr, sehr gerne Trickroller und mache da Tricks und probiere zum Beispiel einen Barspin. Für alle Leute, die nicht wissen, was das ist, da dreht man so das Deck des Rollers. Also man hat ja den Griff und man hat das Deck. Und
1: da, wo man draufsteht oder
0: genau,
1: was?
0: Genau, dieses Deck dreht man einmal komplett rum Und dann probiere ich halt da wieder drauf zu landen. Ne?
1: Also du verlagerst sozusagen das Gewicht auf den Vorderreifen und das dreht sich dann...
0: Nee, in der Luft springe ich hoch und drehe das einmal rum. Und wenn ich... Achso, nee, ich glaube, das hieß Tayrip.
1: Mhm, okay.
0: Ja, da habe ich mich kurz vertan, weil den Barspin übe ich auch.
1: Mhm.
0: Und ja, den habe ich auch nicht sehr oft geschafft. Und da lobe ich mich zum Beispiel auch immer. Und einmal habe ich es geschafft. Und einmal bin ich aus der Halfpipe damit rausgesprungen und habe es geschafft, diesen doppelten Tayrip zu machen.
1: Okay.
0: Und bin dann halt aber übelst hingeklatscht. Habe mich aber trotzdem übelst gefreut, dass ich das geschafft habe.
1: Mhm. Und da lobst du dich selbst. Das finde ich aber eine richtig coole Sache. Das machen tatsächlich nicht viele Menschen, glaube ich, sich selber loben. Und auch mal diesen Moment wahrnehmen, wow, ich habe das jetzt geschafft, dafür kann ich mich vielleicht sogar belohnen mit einem Eis oder, weißt du, also das finde ich schon cool. Wie ist es mit Lob von anderen? Also wirst du oft gelobt für Dinge, die du tust?
0: Also, ich werde in der Schule manchmal gelobt, wenn ich zum Beispiel irgendwas Richtiges sage und weil wir vielleicht merkt, ich kann sehr gut erzählen und auch sehr gut zusammenfassen und zum Beispiel heute in Musik, da war es so, wir mussten einen Text zusammenfassen und ich habe alles erklärt, was in diesem Text stand, nicht wie es im Text stand, aber genau richtig. Mhm. Deswegen jeder wusste, wie es ging, auch die Leute, die eigentlich die ganze Zeit gequatscht haben.
1: Mhm.
0: Und genau.
1: Da wurdest du gelobt.
0: Genau.
1: Toll. Also nett zu sich sein bedeutet zum Beispiel auch, sich gute Dinge zu tun. Also bei mir ist das zum Beispiel, ich liebe Baden, also eine Badewanne, weißt du so.
0: Ja.
1: Und nach einem richtig anstrengenden Tag oder auch einer Woche oder so, so dieses Bad am Wochenende, weißt du, mit extra Schaum und einer schönen Musik
0: oh,
1: nebenbei.
0: Oh, das kenne ich.
1: Oder? Das, das tut man sich doch irgendwie was Gutes.
0: Ja.
1: Oder auch gute Sachen essen. Ja, so, wo du einfach weißt, oh ja, das tut meinem Körper jetzt richtig gut, dass ich das zu mir nehme.
0: Ja.
1: Also nett zu sich selber sein. Aber weißt du, ich habe noch ein Beispiel, darauf kommt man, glaube ich, auch nicht so ganz von selbst. Weiß ich auch nicht, ob du das kennst, aber manchmal geht es einem gar nicht gut. Und man ist irgendwie sauer oder traurig und man versteht das halt selber gar nicht so richtig und ist so wütend auf sich selber. Warum bin ich denn jetzt traurig? Warum bin ich denn wütend? Ich muss mich doch anders fühlen jetzt.
0: Ja.
1: Also mir geht's doch eigentlich voll gut. Was soll das? Also man ist so selber auf sich wütend und da darf man auch netter zu sich sein und halt sagen, es ist in Ordnung, einfach so traurig zu sein oder einfach so wütend zu sein. Jeder hat diese Gefühle. Das ist jetzt nichts, wie haben wir es? Unnormales. sondern das gehört halt dazu, ne, zum Menschsein.
0: Ja, das stimmt.
1: Und darauf kommt man eben nicht so schnell, wenn es so heißt, tu dir was Gutes oder sei nett zu dir, aber das gehört auch dazu. Die Gefühle, die man hat, die darf man fühlen. Oder?
0: Genau, ja.
1: Ja, okay. Dann machen wir einen kurzen Moment Musik und kommen gleich wieder und dann gucken wir mal, was vielleicht noch andere Dinge sind, wie man zu mehr Freundlichkeit auf unserem Planeten kommt.
0: Dann bis

0: herzlich willkommen hier bei Radio Enno auf 100.4. Mein Name ist Auguste Sandner und ich sitze im Studio mit Jakob. Hallo Jakob.
1: Hallo.
0: Wussten Sie, liebe Hörer und Hörerinnen, dass der Welttag der Nettigkeit am 13. November gefeiert wird? Jakob, wusstest du das, dass es einen Welttag der Nettigkeit gibt?
1: Nee.
0: Mhm. Und dazu, zu diesem Tag, kann man zum Beispiel einen Würfel basteln, auf dem lauter Nettigkeiten draufstehen. Also so Komplimente,
1: okay,
0: schöne Sachen, die dem anderen Freude machen sozusagen. Und dann würfelt man und huch, eine Nettigkeit. Und dann kann man sich darüber freuen.
1: Ja.
0: Schön, oder?
1: Ja.
0: Weil in unserer Sendung geht es heute, liebe Hörer und Hörerinnen, um Freundlichkeit und dass wir nett zueinander sein sollten, egal wie anders das Gegenüber auch ist.
1: Ja.
0: Weil, Jakob, du hast dir viele Gedanken über normal und unnormal gemacht, ne?
1: Genau, ja. Und du hast eben gesagt, was man liebt und was man nicht mag. Und da habe ich gleich daran so gedacht, so was ist denn normal, was man liebt? Mhm. Zum Beispiel, weil es gibt sehr viele Männer, die Frauen lieben. Es gibt sehr viele Frauen, die Männer lieben. Aber es gibt natürlich auch Männer, die Männer lieben und Frauen, die Frauen lieben.
0: Mhm.
1: Und da habe ich drüber nachgedacht, weil ich da schon ganz, ganz oft gegen eine Wand bei anderen sozusagen geredet haben, mhm, weil die das irgendwie so gar nicht verstanden haben, dass man jetzt einen Gleichgeschlechtling liebt.
0: Mhm. Ist das bei euch schon ein Thema, ja? Also ich meine, du bist 10 Jahre alt, ne, Jakob? Für die,
1: ich bin 11 geworden.
0: 11? Oh nein, herzlichen Glückwunsch nachträglich, Jakob.
1: Ja.
0: Habe ich voll verpeilt.
1: Ich bin vor 2 Wochen an einem Tag 11 geworden.
0: Mhm, sehr schön. Also, dann korrigiere ich mich natürlich mit größtem Respekt. Jakob, du bist 11.
1: Ja.
0: Aber ist das schon Thema mit 11, ja?
1: Also, weil ich von Mama und Papa davon sehr, sehr viel weiß, weil Mama auch offen darüber spricht, weil Mama schon ganz, ganz viele Berufe ausgeübt hat und überall in der Welt war, ob in Mexiko, Marokko, Irland, also wirklich überall. Und
0: krass,
1: da trifft man natürlich auch Tausende von Menschen, ne? Und da hat sie das sehr viel kennengelernt und weil Mama genauso ist wie ich, kann sozusagen nichts für sich behalten und plaudert halt auch sehr gerne und über alles deswegen und genau, da ist Mama sehr, sehr offen, deswegen reden wir da auch schon oft drüber.
0: Das finde ich ganz toll. Ich bin ja auch so eine offene Person. Wäre auch wieder so eine Frage, ist es statistisch bewiesen, dass es viele offene Menschen oder eher weniger gibt?
1: Ja.
0: Wir quatschen auf jeden Fall sehr gerne, Jakob, ne? Wir beide. Deswegen gibt es ja überhaupt diese Sendung.
1: Ja, das stimmt.
0: Und ich finde es sehr spannend, dass du dich mit dem Thema Sexualität, Homosexualität auseinandersetzt. Du bist da neugierig und offen, sagst du.
1: Ja.
0: Was sagen denn dann die Menschen, wenn du so sagst, du redest gegen eine Wand? Was kommt denn da zurück, wenn du darüber sprichst?
1: Also, wie schon gesagt, ich rede dann so gegen eine Wand und damit meine ich sozusagen, dass sie irgendwie so gar kein Verständnis zeigen, sage ich jetzt mal. Zum Beispiel, es gibt Leute, die dazu sehr offen sind und halt sagen, ja, jeder kann das lieben, was er will und jeder kann das sein, was er will. Und wenn zum Beispiel jetzt ein Mann sich so fühlt wie eine Frau, ich kenne so jemanden, der halt gesagt hat, ich fühle mich nicht wohl in diesem Körper, ich fühle mich wie eine Frau.
0: Mhm.
1: Und dann sollte man das natürlich respektieren und deswegen, da komme ich halt oft wieder dazu, dass die anderen dann sagen so, hä, wie kann man sich denn anders fühlen?
0: Mhm.
1: Man ist doch der, der man ist und
0: mhm,
1: deswegen, da fühle ich mich dann wirklich immer so, als ob ich gegen eine Wand rede.
0: Es ist ein Unverständnis, weil
1: ja,
0: es sozusagen so fremd ist, so anders, dass man da eher mit so einer Art Widerspruch irgendwie,
1: genau,
0: reagiert. So, das kann doch gar nicht sein.
1: Ja.
0: Niemand empfindet das so, außer demjenigen, ne? So.
1: Ja.
0: Und das meine ich eben mit dem, dass wir vielleicht öfter Vorbild sein sollten, in dem freundlich miteinander sein. Nur weil jemand anders ist als man selbst,
1: ja,
0: bedeutet das nicht, dass man denjenigen abwertet oder für unnormal erklärt oder, ne? Also das finde ich einen interessanten Punkt. Ich finde es spannend, dass du dich damit schon beschäftigst. Und ich frage mich, ob ob man sozusagen Verständnis erzwingen kann. Weil das glaube ich irgendwie nicht. Ich glaube nicht, dass man jemanden, der es nicht versteht, das so lange erklären kann, bis er sagt, ach so, ja, jetzt. Also irgendwie weiß ich nicht genau. Hast du damit andere Erfahrungen? Hast du schon mal jemanden dann davon überzeugt, von deiner Sicht auf andere Menschen?
1: Also viele musste ich sozusagen überzeugen, mhm, weil ich sie einfach nicht damit hätte rumlaufen lassen können.
0: Hm, verstehe. Das beschäftigt dich dann auch so, ne?
1: Ja.
0: Mhm. Okay, spannend. Und auch sehr interessant, zum Beispiel, wie könnte man jetzt demjenigen freundlich gegenüber reagieren sozusagen?
1: Ja.
0: Also du hattest vorhin so schön gesagt, der erste Schritt zur Freundlichkeit ist eine Begrüßung und ein Lächeln.
1: Ja.
0: Das finde ich auch richtig wichtig, jemanden erstmal anzulächeln, anstatt grimmig von oben nach unten zu beäugen.
1: Ja.
0: Und dann natürlich reden, Kommunikation, oder?
1: Ja.
0: Wenn man Fragen stellt und fragt, wie fühlst du dich? Was?
1: Genau.
0: Wie sieht dein Blick aufs Leben aus?
1: Und da finde ich, kommen wir auch schon dazu, man sollte auch niemals, wenn man jetzt zum Beispiel höflich ist und sagt, na, wie geht's dir denn? Und der andere sagt, oh nee, mir geht's heute gar nicht gut.
0: Mhm.
1: Und man sagt dann, hä, warum? Heute ist doch ein super schöner Tag. Mhm. Da fühlt sich der andere auch so, wieso hast du mich dann gefragt, wenn du dann eh doch sagst, ist doch ein super schöner Tag. Wieso?
0: Das stimmt. Richtig, dann nimmt man ja gar nicht wahr, wie der andere sich fühlt, sondern
1: genau,
0: tut einfach so, als wäre das Gefühl, was der andere hat, falsch.
1: Ja,
0: oder?
1: Genau.
0: Spannend, das ist ein tolles Beispiel, Jakob. Sehr, sehr schön. Und zeigt wieder, wie schwierig es manchmal ist, mit jemandem umzugehen, der sich gerade anders fühlt oder gerade anders ist als man selber. Richtig?
1: Ja.
0: Das ist auch Thema unserer heutigen Sendung und wir machen jetzt ein bisschen Musik, sind dann aber gleich wieder da.
1: Ja.
0: Und falls Sie den Welttag der Nettigkeit feiern wollen, am 13. November, kleine Erinnerung, könnten Sie das tun, seien Sie freundlich zueinander.

0: Hallihallo, mein Name ist Auguste Sandner und Sie hören Radio Enno. Sie sind in der Sendestunde von Jakob gelandet. Jakob, hallo.
1: Hallo.
0: Jakob besucht uns regelmäßig im Studio und macht sozusagen seine eigene Sendung, ne, Jakob?
1: Ja, genau.
0: Du bist da hier sozusagen der Kopf des Ganzen und ich bin nur da, um dir die Schlagworte zuzuspielen.
1: Du machst schon ein bisschen mehr.
0: Ja, danke schön. Aber du machst es ja auch immer mit so einem eigenen, mit einer eigenen Motivation und suchst dir die Themen ja auch selber aus.
1: Ja.
0: Und wir haben in der letzten Sendung, die du gemacht hast, haben wir über normal und unnormal gesprochen. Hm. Und heute geht es so ein bisschen darum, wie gehe ich denn mit jemandem um, der einfach anders ist als ich.
1: Genau.
0: Da haben wir schon ganz spannende Sachen, finde ich, gesagt in der letzten halben Stunde. Und ich habe ein tolles Buch dazu gefunden, nämlich 10 Ideen für mehr Freundlichkeit auf unserem Planeten, weil ich dich auch immer als super freundlich und höflich erlebe. Ne? Also großes Kompliment an dich. Du bist so ein richtiger junger Mann, der einem auch in die Augen guckt und der interessiert ist und zuhört und sowas. Ne? Und eben auch die kleinen Zauberwörter kennt. Weißt du denn, was ich mit Zauberwörtern meine?
1: Also naja, einmal gibt es ja die Zauberwörter so wie bitte und danke so.
0: Richtig.
1: Weil viele sagen das ja auch so, und was ist das Zauberwort dazu, wenn man irgendwas haben will? Und einmal so, kannst du mir das mal geben?
0: Ja, genau.
1: Dann kommt das natürlich manchmal lässiger, manchmal irgendwie, ey, komm, gib's mir jetzt her. Aber wenn dann so ein, kannst du mir es bitte geben, dann kommt das natürlich so rüber, so, danke, dass du es mir jetzt gleich geben willst.
0: Genau, richtig. Bitte und Danke sind Zauberwörter. Du hast am Anfang unserer Sendestunde heute schon gesagt, dass du findest, dass eine Begrüßung auch ein Zauberwort ist. Wenn man mit einem Lächeln Hallo sagt einfach, anstatt stumm an jemandem vorbeizugehen oder ne, gar nicht so richtig auf den anderen zu reagieren, ist natürlich, finde ich, auch ein Zauberwort. Also Hallo oder guten Tag oder sowas. Ich finde auch eine Verabschiedung immer angemessen.
1: Ja.
0: Also einfach zu gehen, finde ich, auch nicht sehr höflich.
1: Ja, das ist so ein Abgang, der so offen bleibt.
0: Mhm. Hat, finde ich, was Unfreundliches.
1: Ja.
0: Man fühlt sich doch dann, wenn man sozusagen der ist, der so zurückbleibt, nicht gut behandelt, oder?
1: Ja, das stimmt.
0: Und ich finde aber auch ein Zauberwort, was sehr unterschätzt ist, ist Entschuldigung. Sagst du das oft?
1: Also je nachdem bei was, also zum Beispiel bei meinem besten Freund. Wir sind schon eher so in der lässigen, dass wir uns weil immer wenn ich in die Schule gehe, ist er meist schon da, weil er mit dem Bus fährt und ich halt immer, weil ich mit dem Fahrrad zur Schule fahre, bin ich immer ein bisschen später.
0: Mhm.
1: Und deswegen, er erschreckt mich dann meistens. Also wir sind schon so auf dem Stand angekommen, dass wenn jemand so witzig hinfällt, dass man dann nicht sagt, oh, alles gut, sondern dass man bei uns so sagt, so, na komm, pass mal ein bisschen mehr auf. Das, also, aber bei anderen sage ich eigentlich schon
0: Entschuldigung.
1: Ja,
0: also es kommt drauf an, was für eine Beziehung du sozusagen zu dem Menschen hast. Ob du den kennst, ob du den magst und wie eng man befreundet ist. Und du meinst, mit engen Freunden kann man auch mal so ein bisschen groberen Ton anschlagen und ein bisschen Ironie, ja?
1: Ja, also ich mache das eigentlich nur bei meinem besten Freund, weil wir auf der gleichen Wellenlänge sind. Wir sind gleich dumm, deswegen sage ich jetzt mal. Und deswegen, verstehen wir uns einfach verdammt gut.
0: Wie findest du denn, also Entschuldigung ist das eine Wort, es sagen aber inzwischen ganz viele so sorry. Findest du das genauso wertig?
1: Sorry, je nachdem, wie man es verwendet. Ich habe einen Freund, der bei allem sorry Boss sagt, wo ich mir so denke, ich bin nicht dein Boss.
0: Mhm.
1: Kannst du einfach Entschuldigung sagen, weil sorry Boss kommt so rüber so, ey komm, juckt mich nicht, nimm's einfach hin.
0: Mhm.
1: Genauso wie wenn man sagt, oh sorry, dann kommt's natürlich genauso wie eine Entschuldigung rüber. Aber wenn man halt wirklich so sagt, so sorry, ist irgendwie so nicht ernst gemeint.
0: Ja, das stimmt. Die Betonung ist entscheidend bei diesem Wort. Sorry. Ja, da komme ich aber auch ganz schnell in diese Interpretation, meint der andere das jetzt ernst oder nicht? Ne? War es jetzt einfach nur nicht so wichtig. Was ja auch Zauberworte sind, finde ich, sind Komplimente. Also wenn man zum Beispiel, ne, wenn ich dir sage, hey Jakob, die letzte Sendung, die hast du richtig gut gemacht oder die Anmoderation hast du richtig gut gemacht, das ist schon ein Zauberwort, weil das macht was mit einem, oder? Also
1: ja, das stimmt.
0: Wie geht dir das, wenn jemand dir ein Kompliment macht? Wie fühlt sich das an?
1: Also das fühlt sich natürlich viel, viel besser an, als wenn man einfach stumpf dran vorbeiläuft, zum Beispiel, wenn man sich irgendwie super schick gemacht hat für irgendeinen Geburtstag oder so. Und dann wird man begrüßt mit einem, oh, du siehst aber heute echt schön aus. Dann freut man sich natürlich und weiß, der hat auch richtig Lust auf mich und ich kann auch richtig Lust auf ihn haben. Und wir haben jetzt eine schöne Zeit gemeinsam auf diesem Geburtstag.
0: Man wird auf jeden Fall wahrgenommen, ne? Das ist halt, genau. Wenn man ein Kompliment bekommt für die Kleidung, dann hat dich jemand angeguckt. Oder für eine neue Frisur. Du siehst übrigens sehr schick aus mit der neuen Frisur. Ich habe das Gefühl, du hast es wieder gekürzt an den Seiten.
1: Ja, ja.
0: Und das ist ein bisschen, wie wir es vorhin auch schon hatten, mit dem sich selber loben. Das ist das eine. Aber wenn es jemand anderes macht, ist das natürlich auch nochmal ein schönes Gefühl. Vielleicht könnte man auch vorbildlich sein und mal ein wenig mehr Komplimente machen und mal gucken, wie das Außen darauf reagiert. Meine Tochter zum Beispiel hat letztens ihr Handy in der Hand gehabt und kam ins Zimmer und meinte, Mama, irgendwas ist total komisch. Und habe ich gesagt, hä, wieso? Ja, die machen mir gerade totale Komplimente, wie gern sie mich haben und dass sie mir das viel zu wenig sagen. Meinst du, das ist irgendwie ein Fake? Dann denke ich so, holla, das ist so ungewöhnlich, dass sich jemand gar nicht weiß, ob er das sozusagen annehmen darf, weißt du?
1: Ja, das stimmt.
0: Das ist irgendwie süß. Also man denkt so, ach Gottchen, doch, das darf man annehmen. Und liebe Hörer und Hörerinnen, großes Kompliment an Sie. Sie haben genau den richtigen Radiosender eingeschaltet.
1: Genau, Sie haben einen sehr guten Musikgeschmack.
0: Genau. Aber so Komplimente, fällt dir das eigentlich leicht, Komplimente zu machen?
1: Also tatsächlich, Komplimente sollten, finde ich, nicht leicht fallen. Weil, naja, erstmal, Komplimente sollten nicht einfach so rausgepurzelt kommen, weil wenn man die ganze Zeit irgendwelche Komplimente macht, fühlt sich der andere sozusagen angeschissen.
0: Ah,
1: weil wenn man die ganze Zeit irgendwie sagt, ja, du siehst schön aus, oh, coole Haare, toller Pulli, den du anhast, dann, das ist genauso wie, wenn man einen die ganze Zeit antippt, dann merkt man das auch irgendwann nicht mehr. Deswegen, also, das ist genauso wie, wenn man sich mal Schokolade mal gönnt, dann merkt man halt, oh, das ist halt was Besonderes. Wenn man es aber jeden Tag isst, wird das zu einem Alltag. Und dann Auto zu fahren oder Bus zu fahren, wenn man daran übelst einen Spaß dran hat, so wie du gesagt hast, du gehst sehr gerne in die Badewanne, tust es halt aber auch nicht jeden Tag, sondern nur manchmal so am Wochenende, dann merkst du natürlich auch, ja, das war jetzt schön und ich habe mich belohnt und mir geht's jetzt besser. Dann durchfährt einen ja so eine Wärme, finde ich.
0: Das stimmt. Meinst du, man kann sich an Freundlichkeit gewöhnen?
1: Also, je nachdem, wie man das sehen will. Also, wenn man jetzt zum Beispiel eine sehr grummelige, so wie ich es gesagt habe, eine sehr morgenmufflige Familie hat und die dann plötzlich am Morgen trotzdem probieren, super nett zu sein, dann wäre ich erstmal so ein bisschen so, okay. Was ist jetzt los?
0: Ein bisschen skeptisch.
1: Ja, habe ich irgendwie Scheiße gebaut, den sie irgendwie jetzt ausbaden müssen oder so, dass...
0: Du würdest dem Braten nicht trauen.
1: Genau, ich würde da so ein bisschen skeptisch.
0: Ja, ja und naja, ich weiß nicht, an Freundlichkeit, wahrscheinlich kann man sich daran schon gewöhnen und dann verändert sich das Gefühl wahrscheinlich einfach dazu. So wie du es gesagt hast mit dem Kompliment, diese Wärme, die man dann hat, wenn man sich was Gutes tut oder wenn man gelobt wird oder ein Kompliment bekommt, die nimmt dann vielleicht ein bisschen ab oder das Gefühl verändert sich dazu.
1: Ja.
0: Aber ich finde trotzdem, wir können alle sehr viel freundlicher zueinander sein.
1: Ja, das stimmt.
0: Und egal wie anders das Gegenüber ist, respektvoll miteinander umgehen, Hallo sagen, Tschüss sagen, Danke sagen und Entschuldigung sagen. Ich finde nicht, dass das zu viel verlangt ist.
1: Ja, also wenn man wirklich jeden Tag irgendwas krass machen müsst, aber ich glaube, liebe Hörer und Hörerinnen, das ist wirklich nicht zu viel verlangt.
0: Nee, das ist eine leichte Übung. Und wir machen jetzt ein bisschen Musik und kommen dann gleich zu unserem Abschluss der heutigen Sendung mit Jakob und Auguste und gucken mal, ob hier bei den 10 Dingen, die man tun kann, um für mehr Freundlichkeit zu sorgen, noch was Cooles dabei ist.

0: Und auf in die letzte Runde hier bei Jakobs Sendestunde. Heute zum Thema Freundlichkeit, die Folgesendung auf Vollnormal, die wir hatten. Hallo Jakob, hier wieder bei Radio Enno im Studio.
1: Hallo.
0: So, wir haben jetzt über Nettigkeit gesprochen, über Freundlichkeit, wie kann man respektvoll miteinander umgehen. Und in dem Buch, was ich gelesen habe von Eleonora Fornasari, da stand auch, dass man nicht nachtragend sein soll.
1: Ja.
0: Wie stehst du dazu? Bist du insgeheim ein wenig nachtragend?
1: Je nachdem, um was es geht.
0: Mhm.
1: Also, wenn es jetzt wirklich was Größeres ist, dann ärger oder bin traurig, dann ärgere ich mich schon ein bisschen länger, aber ich bin eigentlich bei so kleinen Scheiß wirklich nicht nachtragend.
0: Und hast dann auch nicht so das Gefühl, weil der das jetzt gemacht hat, mache ich das jetzt auch?
1: Also ich habe mir eigentlich schon vieles vorgenommen, zum so ein bisschen mies sein, aber konnte es dann trotzdem keine zwei Tage durchziehen, weil, wie du schon gesagt hast, ich bin ein freundlicher Mensch. Und
0: Aber du hast dir das mal richtig aktiv vorgenommen, ja?
1: Ja, ich
0: jetzt bin ich mal auch so fies, oder was?
1: Genau, aber ich habe das nie geschafft.
0: Aber ist krass, aber warum hattest du diesen Impuls? Gibt es in deinem Umfeld jemanden, der fies ist und du wolltest es heimzahlen?
1: Also zum Beispiel heute waren ich und ein paar Freunde auf unserer Nestschaukel in der Schule und da war es so. Da kamen noch ein paar andere drauf, wir haben schön geschaukelt und einer hat mich die ganze Zeit genervt, weil der die ganze Zeit so Huckel gemacht hat und es tat übelst weh. Mhm. Ich habe dem die ganze Zeit gesagt, kannst du das jetzt mal lassen? Ey, das tut weh und es nervt einfach nur.
0: Mhm.
1: Und er hat halt nicht gelassen, ne? Und ich wollte es ihm dann eigentlich in unserer zweiten Pause heimzahlen, nur hab's dann eigentlich so gelassen, ne? Weil ich dann so sozusagen mein Ziel erreicht habe.
0: Verstehe. Naja, kennst du das Sprichwort, der Klügere gibt nach?
1: Ja.
0: Das basiert ja auch so auf diesem Phänomen, also rege ich mich jetzt mit auf und begebe mich auf dieselbe Ebene wie derjenige, der mir vielleicht was angetan hat.
1: Weil nur wenn man etwas nachmacht, heißt es nicht, dass man nicht genauso scheiße dann ist.
0: Richtig, genau. Also es ist nicht immer ratsam, sich auf dieselbe Stufe zu begeben, sondern manchmal muss man über den Dingen stehen. Na, das ist in einem Schulalltag ja auch nicht so einfach. Ihr seid ja sozusagen gezwungenermaßen, ne, in dieser Gruppenkonstellation. Du hast dir ja nicht alle deiner Mitschüler ausgesucht.
1: Ja, das stimmt.
0: Ist ja wild zusammengewürfelt. Und dann muss man so seine Taktiken finden, wie man mit anderen Menschen umgeht, ne? Aber so wie ich dich kennengelernt habe, bist du sehr empathisch und versuchst dich auch in den anderen hineinzuversetzen und dich so zu verhalten, dass es irgendwie angemessen ist. Also ich kann mich dir auch nicht so richtig vorstellen, wie du ausrastest auf dem Schulhof oder so.
1: Ja, das stimmt. Das kann ich nicht so richtig. Also, und ich bin da auch irgendwie so gehemmt, weil ich weiß, wenn ich zuschlage, fällt da wirklich nach hinten um.
0: Gewalt ist keine Lösung, liebe Hörer und Hörerinnen.
1: Genau. Und deswegen, es nervt mich halt die ganze Zeit, weil ich kann nichts dagegen tun.
0: Also es gibt nicht immer nur die leichten Momente, wo man auf andere reagiert und freundlich bleiben kann. Manchmal ist man gereizt, manchmal ist man wirklich verletzt und reagiert aus einer Wut und Traurigkeit, ne, weil man schlecht behandelt wurde. Nichtsdestotrotz finde ich es ganz schön, dass wir in dieser Sendung wieder viele Hinweise gegeben haben, wie man freundlich sein kann und dass du dieses Thema auch wieder mit in den Sender gebracht hast, Jakob.
1: Ja.
0: Waren schöne Gedanken, die wir gemeinsam hatten. Dann würde ich sagen, schließen wir jetzt die Sendung ab.
1: Ja, genau. Also ich würde nochmal das Schlusswort haben.
0: Aber sehr gerne.
1: Okay, dann liebe Hörer und Hörerinnen, hört jetzt bitte nochmal zu. Also wir haben ja in unserer letzten Sendung schon beschlossen, normal und unnormal. Es gibt das eigentlich gar nicht. Also seid so, wie ihr sein möchtet, wenn es niemanden verletzt oder irgendwie schadet. Und tut halt einfach das Richtige. Sagt Danke, sagt Bitte. Und auch wenn es nur so was Kleines ist, sagt zum Beispiel, wenn ihr Bus oder Bahn fahrt, wenn ihr aussteigt, dem Bahnfahrer oder Busfahrer oder Busfahrerin oder Bahnfahrerin, tschüss. Tschüss, macht's gut. Zaubert denen ein Lächeln ins Gesicht. Oder wenn ihr einkaufen geht, sagt der Kassiererin oder dem Kassierer, tschüss, noch einen schönen Tag oder noch ein schönes Wochenende. Funktioniert immer. Niemand wird dann sagen, ey, hier, raus aus dem Laden. Ich glaube, jeder wird dann ihnen antworten und sagen, Dankeschön Ihnen auch. Also,
0: das hast du sehr schön gesagt.
1: Ja. Bitte seid nett, nehmt das mit, was wir hier sagen. Denkt vielleicht auch nochmal drüber nach, macht euch da selber Gedanken, bedankt euch, tut euch was Gutes, wenn ihr irgendwas erreicht habt. Und genau, dann hätte ich gesagt, hören wir uns.
0: Ja, wir sagen jetzt ganz freundlich Tschüss, bis zum nächsten Mal.
1: Tschüss, bis zum nächsten Mal.

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1: Ja, Freunde, man kommt ja momentan um das Thema Wahl Timmy überhaupt nicht drumherum. Auch ich habe mir meine Gedanken gemacht und ja, da frage ich mich doch, was ist das für ein undankbarer Bengel? Da werden Tausende, wenn nicht sogar Millionen an Euro an Kosten aufgewendet, um so einen verirrten Teenager wieder nach Hause zu bringen. Und was macht die Pfeife? Sie macht sich erst den Staub und strandet auf der nächsten Sandbank. Mann, was hat die Mutter in der Erziehung nur falsch gemacht? Sein Vater hat er ja nie kennengelernt. Er war nur ein One-Night-Stand. Sicher eine traurige Geschichte, aber muss man denn einfach den Leuten so auf die Nerven gehen? Timmy war so, glaube ich, weggeschwommen, weil er einfach das Blasloch

0: So hatte er sich das ausgedacht und so machte er sich auch auf den Weg. Dann gelang der erste Versuch nicht gleich. Irgendwo zwischen Großbritannien und Deutschland fand er eine Schnur, die wickelte er sich um den Kopf, zog zu, aber er bekam einfach nicht genug Spannung auf das Seil. Also ging das schief. Naja, Timmy war noch nie wirklich der Geschickteste, denke ich so. Eigentlich wollte er sich ja die Pulsadern aufschneiden, aber er bekam mit seinen globigen Flossen einfach das Messer nicht so richtig zu fassen. Dann dachte unser liebeskranker Jungbulle, ich sauf mir einen an. Mutter hat mir mal erzählt, da gibt es so einen riesengroßen Tümpel mit fast salzlosem Wasser. Davon kippe ich mir einfach genügend hinter die Binde und verrecke an Diabetes, gesagt, getan. Timmy machte sich also auf in die Ostsee, aber anscheinend vertrug der Junge eine ganze Menge und wurde ungeduldig. Mein Kumpel Kalle sagte früher immer, wenn wir nicht schnell genug besoffen wurden oder nicht genug Kohle hatten, um genügend Alk zu kaufen, kommt Jungs, wir legen uns in die Sonne, da dreht's schneller. Genau diesen Gedanken hatte Timmy dann auch und suchte sich einen schönen Flecken am Timmendorfer Strand. Dann ging der Zinnober aber erst richtig los. Er hatte schon einen ziemlichen Brummschädel, da kamen auch noch diese Leute und quatschten ständig auf ihn ein, zerrten wie die Verrückten an ihm herum. Er wusste gar nicht, was die alle von ihm wollten. Er wollte doch nur ganz in Ruhe sein Leben aushauchen. Aber irgendwie gefiel das hier keinem. Timmy stellte sich erstmal stur. Dank seiner Mäuse, die er sich bei Mama bei guter Fütterung angefressen hatte, war er auch nur schwer von der schönen sonnigen Sandbank runterzukriegen. Schön und sonnig, Mitte, Ende März, Anfang April am Timmendorfer Strand. Da, wo Timmy herkam, da gab es ganz anderes Wetter, bei dem er sich sonst sonnte. Irgendwann wollten ihn die Typen wohl endlich wirklich loswerden. Ein Toter im Urlaubsparadies, das macht sich schlecht in der Presse und rückten ihn mit Baggern auf die Pelle. Jetzt bekam Timmy wohl doch Angst und verpisste sich. Also doch weiter totsaufen oder zurück und die Verflossene suchen. Dazu musste er nach Westen schwimmen, aber unseren Teenager hatte niemand beigebracht, Karten zu lesen. Also bog er mal wieder in die falsche Richtung ab. Nebenbei hatte er sich mit immer süßerem Wasser die Kante gegeben. Bei Wismar versuchte er es nochmal mit in die Sonne legen. Denn er hatte wieder eine sehr idyllisch gelegene Sandbank gefunden. Jetzt legte er sich auf den schönen weichen Sand und frönte dem Ende entgegen. Und wieder kommen diese nervigen Leute, die an ihn zerrten und schoben. Und das tat mittlerweile auch ziemlich weh. Durch den vielen Zucker und der ganzen Sonne hat er schon eine ganz rissige Haut mit alter Picke gekriegt. Jetzt roch er nicht nur wie ein Teenager, jetzt sah er auch noch aus wie einer. Dabei war doch Timmy immer so stolz darauf gewesen, dass er so eine tolle Haut hätte. Durch die mopsige Figur hatte er eine schöne glatte Haut. Aber damit war es nun vorbei, denn abgenommen hatte er ja nur auch noch. Denn Trennkost mit viel Zucker, kein Eiweiß, keine fettreichen Krebschen und Fischlein und diese ganzen kleinen Leckereien, die ihm sonst Mama vorgesetzt hatte. Tja, Leute, das macht schlank. Und dazu hatte er nun noch zu einem Überfluss Falten, vom Kopf bis zur Fluke. Was hilft dagegen? Richtig. Sport. Eines Nachts stürzte sich unser Timmy von der Sandbank und sah eilig zu, dass er in Richtung Hermod kam. Aber ehe er die 2000 Kilometer bis in den offenen Atlantik hinter sich gebracht hätte, hätte er eine wunderschöne Sportlerfigur und brauchte sich um eine junge Walkuh wohl keine Sorgen mehr zu machen. Doch als er so weiterschwamm, fiel ihm wieder seine Verflossene ein und am Wegesrand lag eine wunderschöne, herrliche Sandbank. Diesmal in der Nähe von der Insel Pöhl. Ja, da lag er nun wochenlang. Aber mittlerweile erbarmten sich die ganzen Millionäre. Sie entdeckten ihr Herz. Naja, sie hatten wohl eher das Medienpotenzial von Timmy erkannt. Aber sie wollten ihn nun zurück in die Nordsee bzw. in den Atlantik bringen. Ja, da sind sie jetzt ja dran. Aber ich denke, das ist eine never-ending Story. Ich bin der Meinung, man sollte Fischstäbchen aus Timmy machen. So rettet man tausenden anderen Fischen das Leben. Das wäre fair und Timmy hätte seinen großen Wunsch erfüllt. Oder?
1: Hello.

leise Maschinen. Einsam auf dem Hügel kreisen 4 Windmühlenflügel, malen. Weit ins Meer führen Steine, dort rollt ein Leuchtturm seine Strahlen. Derweilen sich das dreht, kämpft irgendwo ein Schiff in Not, lallt anderswo ein müdes Gebet um das tägliche Brot. Und schweigend wandert zur selben Stund der Zeiger der Uhr im Rund. Joachim Ringelnatz.

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1: Liebe Radio Enno-Hörer, hier ist Grit von den Silberstimmen. Bei mir geht's heute ums Thema Wohngeld. Ich bin nicht allein im Studio. Ich habe mir Unterstützung wiedergeholt. Könnten Sie sich bitte mal vorstellen?
2: Hallo, mein Name ist Robert Kirchner. Ich arbeite im Landratsamt Nordhausen und bin dort der Fachgebietsleiter für das Wohngeld und die Wohnungsbauförderung.
1: Dankeschön. Wie immer war ich unterwegs in der Stadt in Nordhausen und habe einige Stimmen eingefangen zu diesem Thema. Ich rezitiere: Das ist mir doch zu viel Zettelkram, da verzichte ich doch lieber drauf. Warum sollen wir denn Wohngeld beantragen? Wir müssen es ja doch sowieso wieder zurückzahlen. Oder da müssen wir uns ja nackig machen in Bezug auf das Vermögen, was dann eben eingetragen werden sollte. Herr Kirchner, können Sie diese Äußerungen verstehen?
2: Ja, tatsächlich kann ich einige Äußerungen verstehen. Auf der anderen Seite muss man natürlich sagen, Wohngeld ist ja eine Sozialleistung und wenn ich eine Leistung beantrage, muss ich natürlich immer auch Unterlagen bereithalten, einreichen und auch natürlich die ein oder andere Sache, die für mich prekär ist, dann vielleicht auch offenlegen. Ja, das ist so, aber das gehört halt nun mal zu einer Sozialleistung dazu.
1: Wir steigen

0: Den Antrag her, Herr Kirchner.
1: Also den Antrag auf Wohngeld, den kann er sich bei uns im Landratsamt Nordhausen abholen. Da kann er sich einfach im Bürgerservicezentrum melden und gibt dort sein Anliegen preis. Dann braucht er auch keinen zusätzlichen Termin, sondern die Anträge werden unten am Infoschalter sozusagen in Empfang genommen. Der Bürger kann natürlich auch online auf unserer Homepage die Anträge sich herunterladen. Dort sind auch gleich beschreibbare Dateien vorhanden. Und dann kann er sie, sage ich jetzt mal, per E-Mail an uns übersenden oder natürlich auch postalisch oder persönlich abgeben. Andernfalls ist noch die Möglichkeit, wenn eine Person jetzt eingeschränkt ist und hat vielleicht auch keinen Betreuer oder eine dritte Person, die eben unterstützen kann, dann können wir ihm den Antrag natürlich auch zusenden postalisch. Ne? Aber das wird dann im Einzelfall nochmal geprüft.
0: Was für Unterlagen benötigt man denn eigentlich, wenn man sagt, ich entscheide mich jetzt, Wohngeld zu beantragen und da habe ich so ein bisschen was recherchiert, unter anderem auch, was der Verdienst ist und das Scheidungsurteil. Herr Kirchner, können Sie uns mal sagen, was ist denn das für einen Einfluss hat, dieses Urteil?
1: Ja, also von den Unterlagen, die sind natürlich vielseitig. Wir haben alles Einzelfallregelung. Das heißt, bei jedem einzelnen Antrag sind natürlich auch unterschiedliche Unterlagen einzureichen. Das heißt, es hängt davon ab, ob ich eine alleinerziehende Person bin, ob ich ein Student bin, ob ich ein Auszubildender bin, ob ich vielleicht ein Rentner bin oder ein Normaler, der jetzt regulär arbeiten geht oder der arbeitslos ist. Das heißt, jeder muss zumindest die Situation seiner Wohnung uns preisgeben. Das heißt, Mietvertrag, einen aktuellen Kontoauszug, dass wir sehen, dass die Miete gezahlt wird. Den Nachweis, dass er dort natürlich auch wohnt. Das heißt, das ist die sogenannte Meldebescheinigung, beziehungsweise, dass wir den Personalausweis sehen. Die Nachweise zum Einkommen, das heißt, Lohnzettel, eine Verdienstbescheinigung vom Arbeitgeber, die Bescheide über Krankengeld beispielsweise, Arbeitslosengeld, gegebenenfalls aber auch natürlich auch von anderen Sozialleistungen, also der Grundsicherung durch das Jobcenter oder die Grundsicherungsleistung durch das Sozialamt. Das angesprochene Scheidungsurteil ist für uns soweit wichtig, dass wir natürlich prüfen müssen, wenn jemand geschieden worden ist, kann es natürlich sein, dass auch Versorgungsansprüche bestehen. Das heißt, wenn das Gericht festgelegt hat, dass bei den geschiedenen Personen ein Rechtsanspruch besteht, das heißt, jemand ist dem anderen unterhaltsverpflichtet, müssen wir das natürlich wissen und deswegen brauchen wir dieses Scheidungsurteil, weil dort steht es natürlich drin.
0: Bei der Berechnung des Wohngeldes, sind da die Heizkosten und Strom mit dabei, Herr Kirchner?
1: Also grundsätzlich gibt es natürlich Mietverträge etc., wo diese Heizkosten mit aufgeführt sind. Gesetzlich gesehen müssen wir diese Kosten aber herausrechnen. Na, das heißt, der Gesetzgeber hat festgelegt, dass normale kalte Betriebskosten natürlich Teil der Wohngeldberechnung sind, aber alles, was darüber hinausgeht, wie Strom, Heizkosten, Wärmekosten, Garagen, was nicht rein direkt zur Wohnung gehört und was auch jeder für sich verbraucht, der eine mehr, der andere weniger. Deswegen hat der Gesetzgeber gesagt, dass diese Kosten außen vor zu lassen sind und nicht berücksichtigt werden dürfen.
0: Ich habe ja fleißig interviewt in der Stadt in Nordhausen und eine ältere Dame sagte mir, da muss ich ja warten bis Blumenpfingsten, bis mein Antrag bearbeitet wird. Was sagen Sie denn dazu, Herr Kirchner?
1: Erst einmal ist mir jetzt dieser Begriff Blumenpfingsten jetzt nicht so geläufig, aber ich denke mal, das drückt wahrscheinlich aus, dass die Bearbeitungszeit relativ lang sein soll. Dazu muss ich sagen, es hängt natürlich von verschiedenen Faktoren ab. Das heißt, je nachdem, wie hoch das Aufkommen bei einem einzelnen Sachbearbeiter ist, je nachdem, ob andere Behörden eventuell mit uns korrespondieren müssen, kann es natürlich sein, dass der Antrag durchaus länger bearbeitet werden muss, weil wir natürlich erstmal die Gewissheit haben müssen, besteht überhaupt ein Rechtsanspruch auf das Wohngeld oder ist die Möglichkeit, dass eine andere Leistungsbehörde vielleicht vorrangig eintreten müsste. Zusätzlich ist es abhängig natürlich auch von den Bürgerinnen und Bürgern.

0: Das heißt, wenn wir Unterlagen abfordern, kann es durchaus sein, dass der Bürger natürlich auch das mal vielleicht vergisst einzureichen oder nur teilweise einreicht. Dann müssen wir natürlich wieder nachfordern oder erinnern. Dadurch kann die Bearbeitungszeit natürlich auch sich weiterhin verzögern. Und dann haben wir eigentlich so das Credo, innerhalb von 6 bis 12 Wochen wollen wir natürlich alles bearbeitet haben. Das kann aber auch durchaus sein, dass bei dem einen oder anderen die Bearbeitung innerhalb von 2 bis 3 Wochen abgeschlossen ist und bei dem anderen einzelfallbezogen auch länger sein kann. Na, also das kann man von vornherein nicht so festlegen. Das hat halt, wie gesagt, Auswirkungen durch verschiedene Faktoren, die wir berücksichtigen müssen. Und das liegt manchmal natürlich auch, wir sind alle nur Menschen, auch vielleicht an uns, weil wir natürlich ein hohes Aufkommen haben oder weil der ein oder andere vielleicht auch mal natürlich krank sein kann. Na, und dadurch kann sich das immer mal verzögern. Was viele Bürgerinnen und Bürger vielleicht jetzt nicht ganz so wissen, ist, das Wohngeld ist eine übergeordnete Aufgabe. Das heißt, die Gelder werden jetzt nicht kommunal verteilt, sondern das Wohngeld wird hälftig durch den Bund und durch das Land finanziert. Und sollten wir unsere Bearbeitung abgeschlossen haben, wird das alles natürlich auch nochmal im sogenannten Landesrechenzentrum verarbeitet. Und die Gelder werden dann sozusagen durch den Freistaat Thüringen überwiesen an die Bürger. Und dadurch sind natürlich auch wieder einzelne Verzögerungen, die eintreten.
1: Wie lange bekommt man denn Wohngeld?
0: Also die Regelbewilligungszeit für das Wohngeld sind eigentlich 12 Monate. Wir können das natürlich auch etwas erhöhen und länger gestalten. Aber wenn wir wissen, dass bei dem einen oder anderen Bürger sich vielleicht Änderungen ergeben, weil er angegeben hat, er wird eventuell zeitnah ausziehen, es wird eine andere Person vielleicht einziehen oder das Einkommen ändert sich vielleicht, dann können wir auch diese Zeiträume verkürzen. Na, das hängt dann halt wirklich auf den Einzelfall.
1: Herr Kirchner, es gibt ja auch Menschen, die im Alten- und Pflegeheim wohnen. Haben die auch Anspruch, ich denke mal mit Sicherheit, auf Wohngeld?
0: Ja, das ist richtig. Es gibt den sogenannten Wohngeldantrag für Heimbewohner. Der ist speziell für diese Menschengruppierung sozusagen geschaffen worden, hängt aber auch meistens mit dem Sozialamt zusammen. Das heißt, man kann dort kombiniert die Leistung erhalten oder nur von einer der beiden Stellen. Aber das ist halt ein gesonderter Antrag, der ist ein bisschen vereinfacht im Verhältnis zum normalen Antrag auf Mietzuschuss oder auf Lastenzuschuss.
1: Herr Kirchner, eine abschließende Frage. Könnten Sie uns nochmal die Entwicklung schildern von 2022 bis jetzt des Wohngeldes?
0: Ja, also man kann schon sagen, dass das Wohngeld sich verändert hat. Gerade im Blick auf die gestaltete Wohngeldreform von 2023, da gab es dann schon, sage ich jetzt mal, einen Schub von Wohngeldanträgen. Man kann dann schon sagen, dass sich diese Zahl verdoppelt hat und viel mehr Leute versucht haben, diesen Anspruch auch geltend zu machen.
1: Herr Kirchner, ich bedanke mich für dieses sehr, sehr informative Interview, Ihre ehrlichen Antworten. Ich wünsche mir, dass da vieles sozusagen noch bewältigt wird in Ihrem Amt und weiterhin gute Ziele. Da bin ich mir ganz sicher. Und das war's für heute wieder, liebe Radio Enno-Hörer. Von Grit bis zum nächsten Mal.
0: Tschüss. 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

Mondnacht. Es war, als hätte der Himmel die Erde still geküsst, dass sie im Blütenschimmer von ihm nun träumen müsst. Die Luft ging durch die Felder, die Ähren wogten sacht. Es rauschten leis die Wälder, so sternklar war die Nacht. Und meine Seele spannte weit ihre Flügel aus, flog durch die stillen Lande, als flöge sie nach Haus. Josef, Freiherr von Eichendorff.

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Hallo, ich begrüße euch zur Sendung Achse Superhits bei Radio NO auf UKW 100,4 MHz und im Kabel auf 103,1 MHz. Für die nächsten 60 Minuten wünsche ich allen viel Spaß und viel Vergnügen. Was gibt es heute bei Achse Superhits? Natürlich wie immer viel Musik und Informationen aus den 70er und 80ern. Starten tue ich jetzt mit drei Super-Oldies mit Queen, Gary Glitter und Sweet Teenage Rampage.

machen wir jetzt circa einen Sprung 30 Jahre zurück. Am 13. März 1974 beschloss der US-Senat, dass bei Kapitalverbrechen wie Hochverrat, Spionage, Entführung und Geiselnahme mit Todesfolge wieder die Todesstrafe verhängt und ausgeführt werden darf. Der Vollzug der Todesstrafe war bis dahin ausgesetzt worden. Die USA gehören zu den wenigen demokratischen Staaten, in denen Todesurteile verhängt und ausgeführt werden. Auch jugendliche Straftäter und geistig Behinderte können bei Straffälligkeit hingerichtet werden. Die Hinrichtungsmethoden sind ebenso vielfältig wie grausam. Sie reichen vom elektrischen Stuhl, der Giftspritze, der Gaskammer über die Erschießung bis zur Hinrichtung durch den Strang. Aus diesen Zeiten geht es auch gleich mit Musik weiter. Unter anderem mit Hermits & Hermits, Nomic Today, Susie Quattro, Can't Say Can und den Beach Boys mit Barbara Ann.

gehen wir in das Jahr 1978. Am 6. November 1978 wurde der CSU-Politiker Franz Josef Strauß als Nachfolger des aus Altersgründen nicht mehr kandidierenden Alfons Gruppe zum bayerischen Ministerpräsidenten gewählt. Den Schwerpunkt seiner Tätigkeit legte er auf wirtschaftspolitische Fragestellungen. Die Verbesserung des Wirtschaftsstandorts Bayern versuchte Strauß durch intensive Auslandsbeziehungen und direkten Kontakten zu großen Industrieunternehmen zu erreichen. Er blieb bis 1988 im Amt. Für Schlagzeilen sorgte er durch Auslandsreisen unter anderem nach Chile, China, USA, die Sowjetunion und die DDR. Bislang erbitterter Gegner jeglicher Annäherung an die DDR, vermittelte Strauß 1983 überraschend einen Milliardenkredit an die DDR. Mit drei Titeln aus den 70ern geht es nun weiter mit Aber, Hello und Manfred Mann.

Ihr schreibt das Jahr 1985. Am 1. September 1985 wurde das Titanic-Wrack entdeckt. In 3740 Metern Tiefe entdeckte die Expedition des US-amerikanischen Tiefseeforschers Robert Ballard vor Neufundland das Wrack des legendären Ozeanriesen Titanic. Das als unsinkbar geltende Luxusschiff war in der Nacht zum 15. April 1912 auf der Jungfernfahrt von Southampton nach New York nach dem Zusammenstoß mit einem Eisberg untergegangen. Bei der Katastrophe waren mehr als 1500 der 2200 Passagiere ums Leben gekommen. Zwei Jahre nach der Entdeckung des Wracks bargen französische Taucher in einer umstrittenen Aktion erstmals Schmuck, Geschirr und Gebrauchsgegenstände aus dem Innern des 66.000 Tonnen Schiffs. Nach einer angeblichen millionenschweren Diamantenladung an Bord wurde dagegen bis zum Jahr 2000 vergeblich gesucht. Jetzt hören wir drei Superhits im Dreierpakt mit Tears for Fears, Laura Brannigan und Erasure mit Sometimes. Viel Spaß dabei!

mit einer Glamrock-Band, bestehend aus Lee Gray, Rob Davis, Ray Stiles und Dave Mount. Sie wurde 1976 als Rock'n'Roll-Revival-Gruppe in Carshalton, Surrey, England gegründet. Die erste Single Flower Power bei CBS wurde ein Flop. Matt tingelte durch die Provinz und stellten sich Anfang der 70er Jahre erfolgreich auf den stampfenden, lauten Glamrock von Sweet und Gary Glitter um. 1973 gelang ihnen der Durchbruch in den britischen Charts mit zwei Singles. 1974 erschien das erste Album Matt Rock. Bis 1976 produzierten sie 12 weitere Top-Hits, die als Party- und Disco-Hits beliebt und erfolgreich waren. Gray veröffentlichte 1977 sein Solo-Debüt und Stiles tauchte 1988 bei den Hollies wieder auf. Wir hören sie jetzt mit ihrem Titel Tiger Feet, danach geht's weiter mit den Animals House of Rise and Sun und zum Schluss dann Smokey mit Living Next Door to Alice.

0: Hallo, ich bin Jimmy Kelly.
1: Und ich bin der Andrew Kelly.
0: Und wir sind von der Kelly Family und wir wollen alle Zuhörer von Axel Superhits grüßen beim offenen Kanal Nordhausen.

0: Superhits. Das waren sie wieder. Schon neigt sich die Sendung dem Ende entgegen. Ich hoffe, dass ich Ihnen, liebe Hörer, ein wenig die 70er und 80er Jahre in Erinnerung gebracht zu haben. Access Superhits kommen wieder. Wann? Jeden Sonntag zwischen 16 und 17 Uhr, jeden Montag zwischen 14 und 15 Uhr und jeden Dienstag mit seiner Wunschsendung zwischen
1: 14 bis 16 Uhr.
0: Dann ist auch live. Solltet ihr Musikwünsche oder Grüße haben, so sendet sie mir bitte an meine folgende Internetadresse. Alles kleine zusammengeschrieben, accesssuperhits@aol.com oder hier an
1: Radio NU.
0: Per Fax die 03631, dann die 99, viermal die 3. Kennwort Access Superhits. Ich bedanke mich für eure Aufmerksamkeit. Bis zum nächsten Mal verabschiedet sich euer Axel Seifert aus Nordhausen. Bye, bis zum nächsten Mal.

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2: Jemandem die Daumenschraube anlegen.
3: Und wieder das finstere Mittelalter. Verbrechern, die ihre Vergehen nicht sofort eingestehen wollten, verhalf man auf nachdrückliche Weise zu einem Geständnis. Zunächst zeigte man ihnen die Folterinstrumente, dann setzte man sie auch ein. Die Daumenschraube war eine solche mittelalterliche Geständnishilfe und unter ihrem Eindruck gestand mancher Verbrechen, die er überhaupt nicht begangen hatte. Im übertragenen Sinne spricht die Redensart auch von nachdrücklichem Zwang, der angewendet werden soll, um jemand zu erwünschtem Handeln zu bewegen.
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2: Liebe Hörer und Hörerinnen, mein Name ist Auguste Sandner und ich habe am 29. April die Nordhäuser Sportlerwahl, auch bekannt als Sportgala, des Kreissportbundes Nordhausen besucht. Zum 29. Mal fand diese statt und die Veranstaltung ehrt die Leistungen einzelner Sportler und Sportlerinnen, Mannschaften und Vereine des vergangenen Jahres. Letztes Jahr traf man sich in der Wiedigsburghalle. Diesmal versammelten sich die Vereine, Institutionen, Unterstützer und Sponsoren beim Kooperationspartner des Kreissportbundes, nämlich im Theater Nordhausen. Moderiert vom Kreissportbundpräsidenten Gerd Störmer gab es zwischen den Ehrungen Programm vom Turn- und Sportverein Nordhausen e.V., der Tanzgruppe des Krim de Röder Karnevalsclubs und natürlich des Hausherren des Theaters Nordhausen. Wie Sie auch schon im Hintergrund hören, sang Rina Hirayama, begleitet von Yolim Chi am Klavier, zwei Stücke aus ihrem Repertoire. Sympathisch hinreißend, wie immer.

0: Wir gratulieren den Erwachsenenpreisträgerinnen Doreen Schilling, Susanne Walter und Adriane Grunig zur Ehrung als Sportlerinnen des Jahres. Bei den Herren dürfen den Titel Sportler des Jahres 2025 ab jetzt Sebastian Karl, Christoph Keil und Marc Nebelung tragen. Und zu den besten Mannschaften 2025 zählen sich die erste der Herren des TTV Bleichrode, die Herren des Bow-Teams im Compoundbogen und das Shamrock-Basketballteam. Weiterhin wurde am 29. April der Lions-Preis, ein Sportförderpreis für Jugendarbeit, an den Karate Dokwai Nordhausen e.V., den Schachclub 1951 Nordhausen e.V. und die SG Blau-Gelb-Görsbach vergeben. Und der VfB Werther 1920 e.V. erhielt den Leuchtturmprojektpreis von 500 Euro, der die meisten ehrenamtlich geleisteten Stunden in Werterhaltungsmaßnahmen als Wanderpokal kürt. Dieses Jahr gab es auch einen Sonderpreis des Kreissportbundes, der an das Orga-Team des Harztorlaufs in Niedersachswerfen vergeben wurde. Präsident Gerd Störmer sagte dazu:
1: Der Wunsch dahinter oder dass die Intention dahinter war, dass wir auch Leute ehren wollen, die für den Sport alles tun, die für den Sport ihre Freizeit opfern und die eigentlich auch den Landkreis Nordhausen oder die Stadt Nordhausen durch ihre Tätigkeit, zum Beispiel Harztorlauf, in die Öffentlichkeit bringen. Über Nordhausen hinaus. Und das ist uns wichtig.
0: Während der Nordhäuser Sportlerwahl 2026 im Theater Nordhausen, zu der um die 300 Gäste kamen und bei der aus rund 14.000 Sportlern und Sportlerinnen die Besten des Jahres 2025 ausgezeichnet wurden, lag immer wieder die Betonung darauf, wie wichtig der Nachwuchs im Sport und auch in der Vereinsstruktur sei. Daher war es kein Wunder, dass es auch wieder Preise für die besten Nachwuchstalente und dieses Jahr auch neu für die beste Nachwuchsmannschaft gab. Gerd Störmer überreichte gemeinsam mit Thomas Riemekasten, Sarah Hoffmeister und Till Großer Blumen, Urkunden und Pokale an die Nachwuchsmannschaft

0: beziehungsweise ausgezeichnet werden, sondern der Mannschaft. Der Mannschaft soll die entsprechende Würdigung zuteil werden und ich glaube, das ist uns gelungen.
1: Ganz besonders freute sich der Saal über die Erfolge des Bo-Team Nordhausen. Der Verein der Bogenschützen hat schwierige Wochen hinter sich und so waren Preisträger und Preisträgerinnen in fast allen Kategorien ein grandioses Zeichen für die erbrachten Leistungen. Bei den Nachwuchssportlern wurde Tim Triebel neben Philipp Müller und Lenny Linke ausgezeichnet und bei den Nachwuchssportlerinnen schaffte es Lena Frodel neben Ida Lub und Mathilde Rammelt zu überzeugen. Grund genug, die beiden jungen Bogenschützen zu interviewen.
2: Herzlichen Glückwunsch an euch beide für diesen tollen Preis. Ihr seid ja aus dem Bo-Team, richtig? Habe ich das richtig mitgekriegt? Dann frage ich doch einmal den Nachwuchssportler des Jahres sozusagen, wie kommt man denn zum Bogenschießen?
3: Durch die Familie.
2: Also hast du das richtig in der Familie sozusagen schon vorgelebt bekommen?
3: Ja, meine Cousine hat halt Bogenschießen gemacht und meine Familie wollte, dass ich mal Sport mache. Und deswegen bin ich dann zum Bogenschießen gekommen.
2: Was ist denn für dich das Coolste am Bogenschießen?
3: Das Bogenschießen. Nein, die Turniere, das ist immer sehr schön, weil ich gegen andere schieße und es halt immer Spaß macht.
2: Das Bogenschießen, also wie ich es mir vorstelle, ich bin selten dabei, muss ich gestehen, denke ich, ist der Wettkampf so ein bisschen sehr einsam, so sehr auf sich konzentriert und so. Also fokussierst du dich dann? Musst du stark daran arbeiten, dich auf dich zu konzentrieren oder lenkt dann alles Mögliche ab?
3: Ich hatte schon oft das Erlebnis, dass die Eltern von anderen laut zu denen geschrien haben und das hat mich immer mal abgelenkt.
2: Und dann wende ich mich mal nach rechts. Wie bist du zum Bogenschießen gekommen?
4: Also meine Trainerin war meine Cousine, also sie war quasi meine Stiefcousine. Und dadurch bin ich halt dann so mäßig dahin gekommen, weil mein Bruder angefangen hat zu schießen und als er dann aufgehört hat, habe ich dann angefangen quasi.
2: Ist Bogenschießen, hat das sozusagen viel mit Ausdauer, welche Muskeln trainiert man da oder ist das eine reine Technik, Taktik? Was ist wichtig beim Bogenschießen?
4: Also ich würde sagen, gerade der Spaß ist sehr wichtig, weil wenn man keinen Spaß hat, braucht man auch nicht zu schießen, dann funktioniert auch die Technik nicht. Und von den Muskelgruppen her, glaube ich, braucht man meist die Oberkörpermuskel. Dadurch, dass man ja auch zum Auszug quasi die Schulterblätter und alles belastet. Genau.
2: Was bedeutet dir dieser Preis?
4: Also es ist für mich natürlich eine große Ehre, weil ich schieße halt erst seit 2 Jahren und es ist dann doch immer mal schön zu sehen, was man alles schon so erreicht hat.
1: Wir gratulieren Lena und Tim recht herzlich zu ihrem Erfolg, genau wie allen anderen Sportlern, Sportlerinnen und Vereinen, die am 29. April die Auszeichnungen des Kreissportbundes im Theater Nordhausen entgegennehmen konnten. Und nach dem Motto, nach der Gala ist vor der Gala, freuen wir uns schon jetzt auf die 30. Nordhäuser Sportlerwahl 2027.

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2: 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Liebe Radio Enno-Hörer, hier ist Grit von den Silberstimmen. Bei mir geht's heute ums Thema Wohngeld. Ich bin nicht allein im Studio. Ich habe mir Unterstützung wiedergeholt. Könnten Sie sich bitte mal vorstellen?
3: Hallo, mein Name ist Robert Kirchner. Ich arbeite im Landratsamt Nordhausen und bin dort der Fachgebietsleiter für das Wohngeld und die Wohnungsbauförderung.
2: Dankeschön. Wie immer war ich unterwegs in der Stadt in Nordhausen und habe einige Stimmen eingefangen zu diesem Thema. Ich rezitiere: Das ist mir doch zu viel Zettelkram, da verzichte ich doch lieber drauf. Warum sollen wir denn Wohngeld beantragen? Wir müssen es ja doch sowieso wieder zurückzahlen. Oder da müssen wir uns ja nackig machen in Bezug auf das Vermögen, was dann eben eingetragen werden sollte. Herr Kirchner, können Sie diese Äußerungen verstehen?
3: Ja, tatsächlich kann ich einige Äußerungen verstehen. Auf der anderen Seite muss man natürlich sagen, Wohngeld ist ja eine Sozialleistung und wenn ich eine Leistung beantrage, muss ich natürlich immer auch Unterlagen bereithalten, einreichen und auch natürlich die eine oder andere Sache, die für mich prekär ist, dann vielleicht auch offenlegen. Ja, das ist so, aber das gehört halt nun mal zu einer Sozialleistung dazu.
2: Wir steigen mal gleich ein. Herr Kirchner, was verstehen wir eigentlich unter Wohngeld?
3: Das Wohngeld ist eine staatliche Zuschussleistung. Sie ist jetzt nicht vergleichbar mit der Grundsicherung, die das ehemalige Bürgergeld für sich bereithält oder die Sozialhilfe, sondern die ist rein als Zuschuss zu betrachten und soll sozusagen die Bürgerinnen und Bürger mit einem geringeren Einkommen bei den Wohnkosten entlasten.
2: Wenn jetzt jemand sagt, Mensch, ich könnte auch mal Wohngeld beantragen, wo bekommt er denn den Antrag her, Herr Kirchner?
3: Also den Antrag auf Wohngeld, den kann er sich bei uns im Landratsamt Nordhausen abholen. Da kann er sich einfach im Bürgerservicezentrum melden und gibt dort sein Anliegen preis. Dann braucht er auch keinen zusätzlichen Termin, sondern die Anträge werden unten am Infoschalter sozusagen in Empfang genommen. Der Bürger kann natürlich auch online auf unserer Homepage die Anträge sich herunterladen. Dort sind auch gleich beschreibbare Dateien vorhanden. Und dann kann er sie, sage ich jetzt mal, per E-Mail an uns übersenden oder natürlich auch postalisch oder persönlich abgeben. Andernfalls ist noch die Möglichkeit, wenn eine Person jetzt eingeschränkt ist und hat vielleicht auch keinen Betreuer oder eine dritte Person, die ihm unterstützen kann, dann können wir ihm den Antrag natürlich auch zusenden, postalisch. Ne? Aber das wird dann im Einzelfall nochmal geprüft.
2: Was für Unterlagen benötigt man denn eigentlich, wenn man sagt, ich entscheide mich jetzt, Wohngeld zu beantragen und da habe ich so ein bisschen was recherchiert, unter anderem auch, was der Verdienst ist und das Scheidungsurteil. Herr Kirchner, können Sie uns mal sagen, was ist denn das für einen Einfluss hat, dieses Urteil?
3: Ja, also von den Unterlagen, die sind natürlich vielseitig. Wir haben alles Einzelfallregelung. Das heißt, bei jedem einzelnen Antrag sind natürlich auch unterschiedliche Unterlagen einzureichen.

0: Ausweis sehen, die Nachweise zum Einkommen, das heißt Lohnzettel, eine Verdienstbescheinigung vom Arbeitgeber, die Bescheide über Krankengeld beispielsweise, Arbeitslosengeld, gegebenenfalls aber auch natürlich auch von anderen Sozialleistungen, also der Grundsicherung durch das Jobcenter oder die Grundsicherungsleistung durch das Sozialamt. Das angesprochene Scheidungsurteil ist für uns soweit wichtig, dass wir natürlich prüfen müssen, wenn jemand geschieden worden ist, kann es natürlich sein, dass auch Versorgungsansprüche bestehen. Das heißt, wenn das Gericht festgelegt hat, dass bei den geschiedenen Personen ein Rechtsanspruch besteht, das heißt, jemand ist dem anderen unterhaltsverpflichtet, müssen wir das natürlich wissen und deswegen brauchen wir dieses Scheidungsurteil, weil dort steht es natürlich drin.
1: Bei der Berechnung des Wohngeldes, sind da die Heizkosten und Strom mit dabei, Herr Kirchner?
0: Also grundsätzlich gibt es natürlich Mietverträge etc., wo diese Heizkosten mit aufgeführt sind. Gesetzlich gesehen müssen wir diese Kosten aber herausrechnen. Das heißt, der Gesetzgeber hat festgelegt, dass normale kalte Betriebskosten natürlich Teil der Wohngeldberechnung sind, aber alles, was darüber hinausgeht, wie Strom, Heizkosten, Wärmekosten, Garagen, was nicht rein direkt zur Wohnung gehört und was auch jeder für sich verbraucht, der eine mehr, der andere weniger. Deswegen hat der Gesetzgeber gesagt, dass diese Kosten außen vor zu lassen sind und nicht berücksichtigt werden dürfen.
1: Ich habe ja fleißig interviewt in der Stadt in Nordhausen und eine ältere Dame sagte mir, da muss ich ja warten bis Blumenpfingsten, bis mein Antrag bearbeitet wird. Was sagen Sie denn dazu, Herr Kirchner?
0: Erst einmal ist mir jetzt dieser Begriff Blumenpfingsten jetzt nicht so geläufig, aber ich denke mal, das drückt wahrscheinlich aus, dass die Bearbeitungszeit relativ lang sein soll. Dazu muss ich sagen, es hängt natürlich von verschiedenen Faktoren ab. Das heißt, je nachdem, wie hoch das Aufkommen bei einem einzelnen Sachbearbeiter ist, je nachdem, ob andere Behörden eventuell mit uns korrespondieren müssen, kann es natürlich sein, dass der Antrag durchaus länger bearbeitet werden muss, weil wir natürlich erstmal die Gewissheit haben müssen, besteht überhaupt ein Rechtsanspruch auf das Wohngeld oder ist die Möglichkeit, dass eine andere Leistungsbehörde vielleicht vorrangig eintreten müsste. Zusätzlich ist es abhängig natürlich auch von den Bürgerinnen und Bürgern. Das heißt, wenn wir Unterlagen abfordern, kann es durchaus sein, dass der Bürger natürlich auch das mal vielleicht vergisst einzureichen oder nur teilweise einreicht. Dann müssen wir natürlich wieder nachfordern oder erinnern. Dadurch kann die Bearbeitungszeit natürlich auch sich weiterhin verzögern. Und dann haben wir eigentlich so das Credo, innerhalb von 6 bis 12 Wochen wollen wir natürlich alles bearbeitet haben. Das kann aber auch durchaus sein, dass bei dem einen oder anderen die Bearbeitung innerhalb von 2 bis 3 Wochen abgeschlossen ist und bei dem anderen einzelfallbezogen auch länger sein kann. Also das kann man von vornherein nicht so festlegen. Das hat halt, wie gesagt, Auswirkungen durch verschiedene Faktoren, die wir berücksichtigen müssen. Und das liegt manchmal natürlich auch, wir sind alle nur Menschen, auch vielleicht an uns, weil wir natürlich ein hohes Aufkommen haben oder weil der ein oder andere vielleicht auch mal natürlich krank sein kann. Und dadurch kann sich das immer mal verzögern. Was viele Bürgerinnen und Bürger vielleicht jetzt nicht ganz so wissen, ist, das Wohngeld ist eine übergeordnete Aufgabe. Das heißt, die Gelder werden jetzt nicht kommunal verteilt, sondern das Wohngeld wird hälftig durch den Bund und durch das Land finanziert. Und sollten wir unsere Bearbeitung abgeschlossen haben, wird das alles natürlich auch nochmal im sogenannten Landesrechenzentrum verarbeitet. Und die Gelder werden dann sozusagen durch den Freistaat Thüringen überwiesen an die Bürger. Und dadurch sind natürlich auch wieder einzelne Verzögerungen, die eintreten.
1: Wie lange bekommt man denn Wohngeld?
0: Also die Regelbewilligungszeit für das Wohngeld sind eigentlich 12 Monate. Wir können das natürlich auch etwas erhöhen und länger gestalten. Aber wenn wir wissen, dass bei dem einen oder anderen Bürger sich vielleicht Änderungen ergeben, weil er angegeben hat, er wird eventuell zeitnah ausziehen, es wird eine andere Person vielleicht einziehen oder das Einkommen ändert sich vielleicht, dann können wir auch diese Zeiträume verkürzen. Na, das hängt dann halt wirklich auf den Einzelfall.
1: Herr Kirchner, es gibt es ja auch

0: Menschen, die im Alten- und Pflegeheim wohnen, haben die auch Anspruch, ich denke mal mit Sicherheit, auf Wohngeld?
1: Ja, das ist richtig. Es gibt den sogenannten Wohngeldantrag für Heimbewohner. Der ist speziell für diese Menschengruppierung sozusagen geschaffen worden, hängt aber auch meistens mit dem Sozialamt zusammen. Das heißt, man kann dort kombiniert die Leistung erhalten oder nur von einer der beiden Stellen. Aber das ist halt ein gesonderter Antrag, der ist ein bisschen vereinfacht im Verhältnis zum normalen Antrag auf Mietzuschuss oder auf Lastenzuschuss.
0: Herr Kirchner, eine abschließende Frage. Könnten Sie uns nochmal die Entwicklung schildern von 2022 bis jetzt des Wohngeldes?
1: Ja, also man kann schon sagen, dass das Wohngeld sich verändert hat. Gerade im Blick auf die gestaltete Wohngeldreform von 2023, da gab es dann schon, sage ich jetzt mal, einen Schub von Wohngeldanträgen. Man kann dann schon sagen, dass sich diese Zahl verdoppelt hat und viel mehr Leute versucht haben, diesen Anspruch auch geltend zu machen.
0: Herr Kirchner, ich bedanke mich für dieses sehr, sehr informative Interview, Ihre ehrlichen Antworten. Ich wünsche mir, dass da vieles sozusagen noch bewältigt wird in Ihrem Amt und weiterhin gute Ziele. Da bin ich mir ganz sicher. Und das war's für heute wieder, liebe Radio Enno-Hörer, von Grit. Bis zum nächsten Mal.
1: Tschüss.
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1: Wie ein Gingersch, ich bin ja nun wirklich nicht mehr so ganz taufrisch. Aber man lernt doch im Leben immer noch was dazu. Und wenn es noch neue Begriffe sind. Ganz auf den Ruck kommt mich das Wort Mittagssprung in Wersching. Das ist das, wo die Spritpreise pünktlich um die Mittagszeit einen gewaltigen Sprung nach oben machen. Naja, der einzige Grund dafür ist eigentlich nur die Liebe zum Geld anderer Leute. Und nichts anderes. Wenn das vor 2000 Jahren passiert wäre, hätte das vielleicht sogar in der Bergpredigt zum Platz gefunden. Und daher hätte ich gesagt, selig sind die, die den ganzen Tag arbeiten müssen und nicht kurz vor 12 betanken können, denn sie sind die Angeschissenen. Nun stellt doch nur mal her, es wären alles so eine harte Lumpen wie die Mineralölis. Schlag 12 jaschen die Preise für Bier, Doppelkorn, Melch, Kartoffelpuffer und viele andere Sachen in der Höhe. Das wäre doch nicht auszudenken. Jeder halbwegs normale Mensch mit ein bisschen Krebs im Kopf werde sich doch an denselben fassen. Andererseits ist hier unser Geld nicht weg. Es haben nur andere. Als beginnende Philanthropen freut uns natürlich das für die anderen gar sehr. Mit den ganzen anstehenden Reformen, da läuft es ja auch ungefähr so. Man nehme die Moneten, die viele inzahlen, und verteile das unter die Leute, die nicht inzahlen. Siehe Erhöhung der Beamtenbesoldung und die Gesundheitsreform und doch vieles andere. Das ist so, als wenn der Fuhleich, der nie was in die Kaffeekasse ingezahlt hätte, dort das Geld rausnimmt und wenn sie nur Kumpels versifft. Ja, eigentlich sollte uns das überhaupt und gar nicht wundern, was heute so passiert ist. Denn uns hatten sie ja mal beigebracht, was Kapitalismus ist. Aber wie du selbst würden das ja nicht glauben. Ich will mir nicht alles so schlecht machen. Zum Glück haben wir in Nordhausen ja auch noch Unternehmer, die den Witter denken wie eine Kuh schisst. Und auch noch ein Herz für ihre Stadt und alle Regionen haben. Man denke da so an Peter, Heck, Wagner und viele andere. Jüngstes Beispiel liefert der Wippertaler Getränke. Ja, da wird nicht gewinselt, da wird gemacht. Die haben tatsächlich schon ein Festbier für die 1100 Jahre für im nächsten Jahre rausgebracht. Juhu. Ich glaube, die sind der Stadt damit schon ein ganzes Stück von der Wack. Ich will mal nur hoffen, dass der verheerte Bürgerliste Südharz um Erlaubnis gefragt haben. Ah, die sind nämlich manches mal ein bisschen übernehmerisch, wenn andere auch gute Infälle haben. Gigasch, ich wünsche euch eine schöne Maiwoche und vor allen Dingen bleibt schön gesund, dann werdet ihr nicht krank. Macht's gut.
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1: So, hallo, Auguste Sandner hier. Heute bin ich ein wenig aufgeregt hier im Studio, denn normalerweise habe ich die Pressesprecherin Renate Liedtke, also Pressesprecherin des Theaters Nordhausen, hier alleine im Studio. Heute seid ihr zu zweit aufgetaucht. Mit wem bist du heute da, Renate?
2: Ich habe heute meinen kleinen Hund mit dem kleinen Leo.
1: Und irgendwie bin ich so aufgeregt, weil ich mir so wünsche, dass er sich wohlfühlt und dass alles gut geht.
2: Oh, sieht
1: deswegen,
2: gut aus.
1: Ja, liebe Hörer und Hörerinnen, wir sind heute also zu dritt im Studio mit tierischer Verstärkung und unterhalten uns heute, Renate, über das 6. Sinfoniekonzert. Was genau. Gibt's denn da genau zu
2: das
1: wissen?
2: Das hat einen tollen Titel, Titanen.
1: Ja, das fand ich schon klasse.
2: Ja, es ist am 9. und am 10. Mai, am 9. Haus der Kunst in Sondershausen und am 10. bei uns in Nordhausen im Theater im Anbau. Und es hat ein, also irres Programm. Das ist genauso meins. Da muss ich unbedingt hin. Schon ein Meisterwerk des französischen Impressionismus eröffnet das Konzert. Und zwar von Maurice Ravel, Pavane für eine verstorbene Prinzessin. Ich sag's mal in Deutsch, weil mein Französisch ist nicht so toll. Pavane, das ist ein Schreitanz. So ein alter spanischer, italienischer. Man muss sich vorstellen, die Könige und Fürsten und ihre Königinnen und Prinzessin gehen da so in langen Schleppen und Roben einherschreiten umher. Und das ist so Pavane für eine verstorbene Prinzessin, aber das ist jetzt nicht eine Trauerrede auf eine, sondern auf eine Prinzessin, die vielleicht früher mal gelebt hat. Und er hatte so das Gefühl, er dachte an eine junge Prinzessin an einem spanischen Hof, die diesen Schreitanz vielleicht getanzt haben könnte. Und da gibt es ein ganz berühmtes Gemälde von Diego Velázquez, ich weiß nicht, ob du es kennst, das Hoffräulein.
1: Nee, kenne ich nicht.
2: Das ist so eine kleine, glaube ich, 4 Jahre alte Prinzessin, die in einem weißen, ausgestellten Kleid in der Mitte steht und
1: so, jetzt ringsherum, ich den Hund auf dem Schoß.
2: Und ringsherum die Könige schreiten. Und das war im Prinzip so seine Inspiration für dieses Konzert, also für dieses Stück. Und das ist eben elegant von zurückhaltend und ja, es ist ein bisschen nostalgisch, wie aus einer anderen Welt.
1: Okay.
2: Ja, und das Zweite, das ist was Moderneres, das ist von Karel Szymanowski, das ist einer der bedeutendsten polnischen Komponisten der ersten Hälfte des 20. Jahrhunderts und das ist sein zweites Violinkonzert. Und Szymanowski, und da ist auch so ein bisschen Impressionismus dabei, hat so eine Art polnischen Impressionismus entwickelt, also er malt regelrecht. Ne? Und ihn hat auch sehr interessiert die Musik der Goralen. Habe ich auch noch nie vorher von gehört. Das sind, ist eine Bergbevölkerung in der Hohen Tatra. Und er hat ihre Tänze studiert, ihre Melodien und Spielweisen. Und inspiriert davon ist auch im zweiten Violinkonzert einiges. Vor allen Dingen diese Tanzweisen haben einen großen Einfluss gehabt. Es ist anders als andere Violinkonzerte einsätzig, also in so einem großen Fluss hintereinander weg. Und wird nur geteilt durch eine Solokadenz. Das ist, wo die Geige dann solistisch so mal alles so zeigen kann,
1: was sie so drauf hat.
2: Okay. Und die stammt nicht von Szymanowski selbst, sondern von seinem Freund, dem Geiger Paul Koranski. Und die beiden haben eigentlich dieses Konzert entwickelt. Die haben sich dann manchmal zurückgezogen, Partys gefeiert. Aber haben dann dieses Konzert zusammengeschrieben und also zusammen entwickelt. Geschrieben hat es natürlich Szymanowski. Und dieses Konzert, das hat eine unglaubliche Farbigkeit, also von den Klangfarben her. Das ist einfach, das saugt einen regelrecht auf, kann man sagen. Ich habe das gestern nochmal gehört. Das ist unglaublich. Es entstand 1931. Und das war leider schon kurz vor seinem Tod. Der ist an Luftröhrenkrebs gestorben und war ganze 54 Jahre alt. Okay. Der hätte noch so viele tolle Sachen machen können. Ja, aber dieses zweite Violinkonzert haben wir Gott sei Dank von ihm und das wird von einem echten Weltstar.
1: Nein, schon wieder ein Weltstar in Nordhausen.
2: Eine niederländische Geigerin, die übrigens auch eine super Bratschistin ist, Isabel van Keulen. Und ja, der Solopart ist ziemlich schwer, aber eben einfach wunderschön. Und darauf kann man sich freuen.
1: Toll.
2: Und jetzt kommt der absolute Hammer.
1: Ja.
2: Darauf freue ich mich. Das heißt eben auch wirklich schon Titan, dieses Werk. Es ist von Gustav Mahler die erste Sinfonie.
1: Oh.
2: Ja. Mahler. Und die gilt wirklich als eins der bedeutendsten Werke des späten 19. Jahrhunderts. Von Mahler stammt so ein Ausspruch, seine Zeit werde kommen. Denn er war zu seiner Zeit nicht so, er war ein berühmter Kapellmeister und alles, aber nicht so, wie er sich das vorgestellt hat. Und es gab in den 70er Jahren, so 76, so eine richtige Malerrenaissance. Da war das Kultstatus.
1: Okay.
2: Weiß nicht, da warst du noch.
1: Nein, da war ich noch. Genau. Wie nennt man es? Quark im Schaufenster.
2: Ja. Und Leonard Bernstein, den wir ja alle kennen, der hat da formuliert, dass diese Musik, also die von Mahler, durch ihre prophetische Kraft einen Regen von Schönheit auf die Welt sandte, welche ihr seither nicht wieder zuteil wurde.
1: Boah, ja. Das ist ja hier fast
2: und
1: eine...
2: Mahler ist wirklich, der nimmt so sein Publikum auf eine emotionale Reise, ich kann mal sagen, der Extreme. Mhm. Also da sind auch so viele Sachen, die so parallel laufen. Also das alles. Also freudigste Lebenskraft und tiefste Todessehnsucht. Und das ist alles in diesem einem Stück. Mhm. Es waren ursprünglich 5 Sätze. Die hat er für eine Aufführung in Hamburg für die Uraufführung komponiert und hat ihr eben den Titel Titan gegeben.
1: Okay.
2: Ja. Mhm. Und hat die in 2 Abschnitten mit einem Programm komponiert. Okay. Und Programm heißt immer, dass er so einen Übertitel gegeben hat. Mhm. Da hieß der vom ersten Teil Jugend, Zucht und Dornenstücke.
1: Aha. Okay.
2: Ja, und die 3 Sätze da drin waren Frühling und kein Ende, Blumine und mit vollen Segeln. Mhm. Und der 2. Teil, Commedia Humana, enthielt einen Totenmarsch in Kalotz-Manier. Da kommt übrigens dieser berühmte Kanon, den kennst du auch, Bruder Jakob.
1: Ja.
2: Der kommt da drin vor.
1: Oh, wie schön.
2: Und der 3. Satz ist dann ein ziemlich grotesker Trauermarsch, kann man sagen. Und dann gibt es noch Dal Inferno, Al Paradiso. Mhm. Wenig später hat er dann die ganzen Titel verworfen und sollte auch nicht mehr Titan heißen und hat auch den Satz Blumine gestrichen. Mhm. Wir spielen aber diese Hamburger Fassung mit der Blumine.
1: Schön.
2: Dauert eine Stunde.
1: Okay.
2: Durchhalten. Aber es ist einfach Hammer.
1: Eine Stunde?
2: Eine Stunde.
1: Nicht am Stück.
2: Am Stück.
1: Wirklich
2: jetzt? Ja. In der Pause noch mal Pipi machen. Ja. Und als Dirigent konnte auch ein super Dirigent geworden werden, Nicolas Pasquier. Der war vorher oder ist Professor für Orchesterdirigieren an der Weimarer Musikhochschule. Mhm. Nee, da war er und hatte 3 Chefdirigentenstellen inne in Petsch in Ungarn, in Neubrandenburg, in Coburg und arbeitet jetzt freischaffend in der ganzen Welt mit macht Tourneen durch die Schweiz, Italien, Frankreich, Südamerika, USA, Australien, Vietnam, Namibia und weiß ich nicht wo. Und
1: schön.
2: Jetzt in Nordhausen.
1: Ja, wieder mal.
2: Und in Sondershausen.
1: Genau, und liebe Hörer und Hörerinnen, wieder mal Weltklasse-Musiker und Musikerinnen hier bei uns vor Ort. Nutzen Sie die Gelegenheit und hören sich das 6. Sinfoniekonzert am Theater Nordhausen an oder halt in Sondershausen. Aber ja, absolute Empfehlung, Renate.
2: Ich sage nur Titan.
1: Titan, ja.
2: Viel Vergnügen.
1: Im wahrsten Sinne des Wortes.
2: Ja.
1: Ja, viel Vergnügen und bis bald.
2: Ja, tschüss.
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Liebe Freunde, damit begrüße ich euch zur neuen Crossroads Radio Show im Wattburg Radio 96.5. Mein Name ist Mario Hoffmann, ich freue mich, dass ihr eingeschaltet habt und begrüße natürlich auch die Hörer von Radio Enno und Radio SRB. Neben einem sachdienlichen Hinweis auf das in Kürze stattfindende Hörrock-Festival gibt's heute die neue Single von Jack White, im Prinzip eine Doppel-A-Seite. Der Typ ist ja überhaupt ziemlich umtriebig nach seiner, wenn ihr mich fragt, legendären Halftime-Show zum letztjährigen NFL Thanksgiving Game in Detroit gemeinsam mit Eminem. Jetzt also diese im Prinzip Doppel-A-Seite, veröffentlicht am 3. April, God and the Broken Ribs, und auf der B-Seite Derrico Demonico. Downloaden und streamen könnt ihr das Teil im Prinzip auf jeder Plattform. Als Vinyl gibt es das Ding meines Wissens nach aktuell nur über Jack Whites Label Third Man Records. Auf Tour kommt der gute Mann auch, und zwar im Juni nach Deutschland, 4.6. in Berlin in der Columbia-Halle und am 5.6. Hamburg-Georg-Elser-Halle. Könnt ihr euch versuchen, Tickets zu besorgen, würde mich aber beeilen. Die sind relativ schnell weg. Also los geht's jetzt mit der quasi B-Seite, Derrico Demonico, und davor noch Soul Asylum von meinem Lieblingsalbum Grave Dancers Union, der Opening-Track Somebody to Shove.

Ich mag ja den sperrigen Gitarrensound von Jack White und der bringt mich auf die Entwicklung von Kadaver. Die haben seit dem Gründungsjahr 2010 ja auch eine deutliche Entwicklung durchgemacht. Im Anfangsstadium Proto-Metal, Retro-Rock, Doom, was weiß ich in was für Schubladen die alles gesteckt wurden. Sicherlich auch nicht ganz ungewollt. Allerdings, wenn man sich die letzten 15, 16 Jahre betrachtet, dann gab es da schon eine deutliche Entwicklung und die gipfelt für mich im Album Doppelschlag aus dem letzten Jahr. I Just Want To Be A Sound aus dem Mai, produziert von Max Rieger. Spacig, experimentell, ich habe irgendwo gelesen, Arthouse Rock, was auch immer das ist, sicherlich eine weitere Schublade. Und das Album aus dem November, und das muss ich immer ablesen, Kids Abandoning Destiny Among Vanity and Ruin, das Akronym für Kadaver, schon wesentlich eher im typischen Sound der Band verhaftet. Ich möchte trotzdem was vom ersten Album spielen, Regeneration, das gibt's jetzt gleich, und davor ein Alleingang von Slash gemeinsam mit Fergie, Beautiful Dangerous.

Coverversion haben ja bei Crossroads eine lange Tradition und ich persönlich bin auch ein großer Fan und manchmal kommen da wirklich ganz interessante, man kann fast sagen eigenständige Versionen der Songs heraus. Ein gutes Beispiel, das habe ich jetzt für euch. Aerials, ursprünglich ein Song von System of a Down, hat einige Coverversionen schon hinter sich. Ich sag mal, die dem Stil ähnlich sind, Amon Amarth oder The Pretty Reckless. Und dann gibt's eine Version von Sam Donald, eine Akustikversion, die gibt dem Song einen völlig neuen Drive. Das Teil ist über 9 Millionen Mal bei Spotify gestreamt worden, unterstützt durch TikTok und Instagram. Und der Song leitet jetzt so eine kurze, ruhigere Phase in der heutigen Sendung ein. Und ich freue mich, das mit euch genießen zu dürfen. Hier ist Sam Donald und Aerials.

Dieser Song ist für mich untrennbar mit einer Musterung zur Bundeswehr, einem Golf 2, einer leeren Batterie und einem Starthilfekabel verbunden und anschließend einer Kreuzung, auf der das Theater fast wieder von vorne losgegangen wäre. Ein regelmäßiger Crossroads-Hörer war dabei, wird sich erinnern, das war Sheryl Crow und Sad Sad World. So, jetzt gibt's wie versprochen noch einmal einen Hinweis auf das Hüllrock Open Air 2026 am 2. Mai auf dem Hüllrott in Finsterbergen. Los geht's um 18 Uhr. Tickets gibt's noch über den Ticketshop Thüringen im Vorverkauf. Ihr wisst ja, Vorverkauf sichert lokalen Künstlern und Veranstaltern die Planung. An der Abendkasse gibt's auf jeden Fall auch Karten. Mit dabei Thrashbeat, Oversense, Spiral Staircase, Black Fritz und She's Got Balls, eine AC/DC-Coverband mit einem speziellen 2-Stunden-Set. Ja, und jetzt geht's weiter mit The Gaslight Anthem und Blue Jeans and White T-Shirts.

jetzt habe ich eindeutig die Erwartung durchkreuzt, oder? Und das habe ich gemacht, damit sich Regeneration von Kadaver nicht so alleine fühlt. Ein paar andere Klänge, die Sportfreunde Stille und Candlelight and Hardcore. Ich mag die Band. So, jetzt ein Hinweis in eigener Sache, wem Crossroads alle 14 Tage im Radio nicht genügt, der kann folgen. Auf Facebook oder Instagram, Crossroads Radio Show ist das Stichwort. Und wer das Wartburg Radio hören möchte, der kann das tun. Im erweiterten Stadtgebiet von Eisenach über UKW 96.5 oder natürlich online. Das gilt übrigens für alle Thüringer Bürgerradios.

Ich habe vorhin über die Entwicklung von Bands und deren Mitgliedern gesprochen und das kann im Zweifel auch mal so ausgehen wie jüngst bei Devil Train. Die haben sich nämlich Anfang April nach 11 Jahren und 3 Alben aufgelöst. Nicht im Streit, man geht getrennte Wege. Und das war für euch noch einmal der Opening Track vom 2. Album Troubled Times, Running Out of Realness. Einen weiteren Abschied, den gibt's jetzt auch, aber der ist nur von kurzer Dauer, denn ich bin leider schon wieder am Ende der heutigen Sendung angekommen. Das war Crossroads im Wartburg Radio 96.5. Mein Name ist Mario Hoffmann. Ich bedanke mich auch bei den Hörern von Radio Enno und Radio SRB. Und natürlich gibt's ein Stückchen Musik mit auf den Weg. Das kommt von Metallica und ihrem Album Garage Inc. Eine Coverversion. Hier ist Turn the Page. Wir hören uns in 14 Tagen. Bis dahin, bleibt tapfer.

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